0: ADAC dämpft aber die Hoffnungen, dass die Preise noch weiter runtergehen. Mehr von Jana Klonikowski.
1: Der Liter Diesel kostete gestern im Schnitt 1,98 Euro. Super E10 war nochmal 2 Cent günstiger. Grund für die gesunkenen Preise sind laut ADAC der ebenfalls gesunkene Ölpreis und der starke Euro. Die ADAC-Experten kritisieren aber weiter, dass der Tankrabatt nicht vollständig an die Kunden weitergegeben, sondern zum Teil von den Mineralölunternehmen einbehalten wird. Weil der Ölpreis zuletzt wieder angezogen hat, geht der ADAC auch davon aus, dass die Spritpreise zunächst nicht weiter runtergehen.
0: Nachdem die umstrittene Entlastungsprämie vorerst gestoppt ist, prüft die Bundesregierung, wie es weitergeht. Heute berät dazu auch der Koalitionsausschuss. Regierungssprecher Stefan Cornelius sagt:
2: Die Bundesregierung wird jetzt sehr zeitnah über die nächsten Schritte entscheiden. Sie hält an der Idee einer Entlastung der Bürgerinnen und Bürger gerade durch die gestiegenen Energiepreise fest. Es gibt sehr viele Instrumente und deswegen denke ich, werden nochmal alle Optionen jetzt geprüft.
0: Die 1.000 Euro Entlastungsprämie war letzte Woche durch den Bundesrat gefallen. Bei Union und SPD gibt es Stimmen, dass sie damit vom Tisch ist. Weil er einen Anschlag geplant haben soll, ist ein 17-Jähriger in Hamburg festgenommen worden. Laut Ermittlern soll der Syrer für einen Sprengstoffanschlag Ziele wie ein Einkaufszentrum oder eine Polizeiwache ins Auge gefasst haben. Dazu hat ihn offenbar die Terrormiliz Islamischer Staat inspiriert. In einem Monat startet die Fußball-WM in Kanada, Mexiko und den USA. Während die FIFA ein Event der Superlative beschwört, ist vom großen Hype bislang noch wenig zu spüren. In den USA ist der erhoffte Buchungsboom bei den Hotels ausgeblieben. Zwei Gründe: die hohen Preise und die Politik von Präsident Trump.
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1: Ich bin Hanna Messerschmidt. Deutschland und die Ukraine wollen zusammen Drohnen entwickeln und herstellen. Das hat Verteidigungsminister Pistorius bei einem Besuch in Kiew angekündigt. Dabei geht es um Drohnen mit unterschiedlichen Reichweiten, von weniger als 100 bis zu mehr als 1500 Kilometern. Pistorius betonte:
2: Die technologischen Sprünge hier in der Ukraine sind beachtlich und wir können davon profitieren, im besten Sinne des Wortes, indem wir für unsere Bundeswehr, für die NATO-Streitkräfte lernen, Informationen mitnehmen und vor allen Dingen auch weitere Joint Ventures auf den Weg bringen, also gemeinsame Entwicklung und gemeinsame Produktion von

0: Jugendliche einen Anschlag geplant haben. Der 17-Jährige wurde von Spezialkräften der Polizei festgenommen. Jana Klonikowski berichtet.
1: Der 17-jährige Syrer soll laut Ermittlern von der Terrormiliz Islamischer Staat zu dem Anschlagsplan inspiriert worden sein. Demnach soll er für einen Sprengstoffanschlag Ziele wie ein Einkaufszentrum oder eine Polizeiwache ins Auge gefasst haben. Auch einen Anschlag mit Molotow-Cocktails oder einem Messer soll der Jugendliche in Erwägung gezogen haben. Bei Durchsuchungen wurden Dünger, flüssiger Grillanzünder, ein Messer und eine Sturmhaube gefunden.
0: Die EU lehnt Altkanzler Schröder als Vermittler im Ukraine-Krieg ab. Es sei nicht sehr weise, Russland die Ernennung eines europäischen Vermittlers zu überlassen, sagte die Außenbeauftragte Kallas. Kreml-Chef Putin hatte Schröder am Wochenende als Vermittler ins Spiel gebracht. Der deutsche Schiedsrichter Daniel Siebert wird das Champions-League-Finale pfeifen. Das hat die UEFA bekannt gegeben. Der 42-Jährige ist erst der 5. deutsche Finalschiri überhaupt. Beim Finale Ende Mai in Budapest treffen der FC Arsenal und Paris Saint-Germain aufeinander.
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1: Ich bin Hanna Messerschmidt. Guten Morgen. Wie können die Menschen in Deutschland entlastet werden? Nachdem die Entlastungsprämie im Bundesrat gestoppt wurde, will die Bundesregierung das weitere Vorgehen prüfen. Zuletzt hatte sich unter anderem die Verbraucherzentrale für Direktzahlungen ausgesprochen. Die würde auch der Wirtschaftsberater der Bundesregierung, Gabriel Felbermayr, begrüßen. Er sieht aber Hürden und sagt bei NTV:
2: Wenn man daran denkt, wie in der Corona-Krise versucht wurde, genau das umzusetzen und man da die Datenvoraussetzungen nicht hat, dann würde man meinen, dass man jetzt, 6 Jahre später, die Infrastrukturen hat. Sie sind auch scheinbar da, aber wohl nicht in der Form, wie man es bräuchte. Aber jetzt, weil man diese Infrastruktur nicht hat, zur Gießkanne zu greifen, das ist sicherlich die schlechteste aller Alternativen.
1: Deutschland und die Ukraine wollen zusammen Drohnen entwickeln und herstellen. Das hat Verteidigungsminister Pistorius bei einem Besuch in Kiew angekündigt. Wir können von den Erfahrungen der Ukraine in dem Bereich nur profitieren, so Pistorius weiter. Die Spritpreise sind zum ersten Mal seit Anfang März unter die 2-Euro-Marke gefallen. Der ADAC dämpft aber die Hoffnungen, dass die Preise noch weiter runtergehen. Mehr von Jana Klonikowski.
3: Der Liter Diesel kostete gestern im Schnitt 1,98 Euro. Super E10 war nochmal 2 Cent günstiger. Grund für die gesunkenen Preise sind laut ADAC der ebenfalls gesunkene Ölpreis und der starke Euro. Die ADAC-Experten kritisieren aber weiter, dass der Tankrabatt nicht vollständig an die Kunden weitergegeben, sondern zum Teil von den Mineralölunternehmen einbehalten wird. Weil der Ölpreis zuletzt wieder angezogen hat, geht der ADAC auch davon aus, dass die Spritpreise zunächst nicht weiter runtergehen.
1: Letztes Jahr sind in Deutschland zum ersten Mal mehr Wärmepumpen als Gasheizungen verkauft worden. Sie kommen vor allem in neu gebauten Häusern zum Einsatz. In bestehenden Häusern wird noch häufiger auf Gasheizungen gesetzt, heißt es von der Deutschen Energieagentur. In Wien hat die Eurovision Song Contest Woche begonnen. Zum Auftakt zogen die 35 Teilnehmerländer in einer großen Parade durch die österreichische Hauptstadt. Heute und am Donnerstag gibt's die Halbfinals, am Samstag das Finale. Favorit ist laut den Buchmachern in diesem Jahr Finnland.
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1: Ich bin Hanna Messerschmidt. Guten Morgen. Nachdem die umstrittene Entlastungsprämie vorerst gestoppt ist, prüft die Bundesregierung, wie es weitergeht. Heute berät dazu auch der Koalitionsausschuss. Regierungssprecher Stefan Cornelius sagt:
2: Die Bundesregierung wird jetzt sehr zeitnah über die nächsten Schritte entscheiden. Sie hält an der Idee einer Entlastung der Bürgerinnen und Bürger gerade durch die gestiegenen Energiepreise fest. Es gibt sehr viele Instrumente und deswegen denke ich, werden nochmal alle Optionen jetzt geprüft.
1: Die 1.000 Euro Entlastungsprämie war letzte Woche durch den Bundesrat gefallen. Bei Union und SPD gibt es Stimmen, dass sie damit vom Tisch ist. Deutschland und die Ukraine wollen zusammen Drohnen entwickeln und herstellen. Das hat Verteidigungsminister Pistorius bei einem Besuch in Kiew angekündigt. Dabei geht es um Drohnen mit unterschiedlichen Reichweiten, von weniger als 100 bis zu mehr als 1.500 Kilometern. Pistorius betonte:
3: Die technologischen Sprünge hier in der Ukraine sind beachtlich und wir können davon profitieren, im besten Sinne des Wortes, indem wir für unsere Bundeswehr, für die NATO-Streitkräfte lernen, Informationen mitnehmen und vor allen Dingen auch weitere Joint Ventures auf den Weg bringen, also gemeinsame Entwicklung und gemeinsame Produktion von Technologie, um unsere Abschreckungsfähigkeit deutlich zu erhöhen.
1: In Hamburg soll ein Jugendlicher einen Anschlag geplant haben. Der 17-jährige Syrer wurde von Spezialkräften der Polizei festgenommen. Er soll zu den Plänen von der Terrormiliz IS inspiriert worden sein. Bei Durchsuchungen wurden unter anderem Dünger und auch ein Messer gefunden. Immer mehr Menschen in Deutschland werden Opfer von Online-Straftaten. Die meisten kümmern sich aber kaum um ihre Sicherheit im Netz. Das zeigt ein neuer Bericht des Bundesamts für IT-Sicherheit. Demnach setzen sich nur 14% der Befragten regelmäßig mit dem Thema Cybersicherheit auseinander. In einem Monat startet die Fußball-WM in Kanada, Mexiko und den USA. Während die FIFA ein Event der Superlative beschwört, ist vom großen Hype bislang noch wenig zu spüren. In den USA ist der erhoffte Buchungsboom bei den Hotels ausgeblieben. Zwei Gründe: die hohen Preise und die Politik von Präsident Trump.
4: Und damit ist es kurz nach 5 Uhr hier beim Berliner Rundfunk 91.4. Wetter und Verkehr hat jetzt Schmitti im Verkehrsstudio für Sie.
5: Guten Morgen. Es gibt eine Unfallbergung auf der A10 im östlichen Berliner Ring in Fahrtrichtung Frankfurt. Achtung bitte zwischen Hohenschönhausen und Marzahn. Rechte und mittlere Spur sind dort noch bis 6 Uhr gesperrt. Und in Cottbus sind Sandower Straße und Sandower Hauptstraße zwischen Goethestraße und der Willy-Brandt-Straße nach einem Unfall gesperrt. Die neuesten Blitzer, Spandau, Charlottenburger Chaussee, Adlershof, Ernst-Droska-Ufer und A10 südlicher Berliner Ring Richtung Frankfurt, kurz vorm Dreieck Potsdam. Dankeschön für Ihre Staus und Blitzer unter Berlin 201 91 390 und allen unterwegs eine gute Fahrt.
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5: Einmal Aprilwetter bitte. Neben kurzen sonnigen Abschnitten kommt es immer wieder zu schauerartigem Regen, besonders am Mittag und Nachmittag. Die Temperaturen heute früh zwischen 2 und 7 Grad, maximal 12 gibt es noch und das ist für Mitte Mai deutlich zu kühl. Aber dagegen hilft eine schöne warme Hühnersuppe, gestern selber ausprobiert, passt.
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Geschichte. Wann der Drahtesel zu uns nach Berlin gekommen ist und wie die Hauptstadt fahrradtauglich gemacht wurde, das hören Sie gleich bei Stadtführer Klaas um 5.10 Uhr. Ich bin Jonas Bünstedt und spiele jetzt Susan Vega für Sie, Luca beim Berliner Rundfunk 91.4. Einen entspannten Start in den Dienstag für Sie.

0: So klingt ihr Dienstagmorgen hier bei uns, die auch für Sie hoffentlich kurze Himmelfahrtswoche läuft. Und da gibt's von uns natürlich nicht nur die besten Hits aller Zeiten, sondern jetzt auch wieder etwas Berlin-Wissen to go, mit dem Sie bei der nächsten Radtour glänzen können.
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2: Berlin hatte ja auch schon im 19. Jahrhundert ein recht starkes Verkehrsaufkommen. Meistens waren es Fußgänger und natürlich Pferdekutschen, die unterwegs waren. Dann gab es ein neues Verkehrsmittel, das gerade frisch erfunden wurde, nämlich das Fahrrad. Die meisten Verkehrsteilnehmer hatten erstmal ein wenig Angst vor dem Fahrrad und fühlten sich bedroht. So wurden sogar einige Straßen gesperrt für den Radverkehr, zum Beispiel die Friedrichstraße und die Leipziger Straße. Damit die frisch aufkommenden Radfahrer sich orientieren können, gab es schon vor 130 Jahren einen Fahrradplan. Und dieser Fahrradplan hat genau Auskunft gegeben, welche Straßen verboten waren, welche Straßen mit Holz und Asphalt gepflastert waren oder welche Straßen schlechtes oder gutes Kopfsteinpflaster hatten. Im Laufe der Zeit gewöhnte man sich an den neuen Verkehrsteilnehmer. So wurde unter anderem auch die Friedrichstraße wieder aufgemacht. Und heute hat jeder Berliner mindestens ein Fahrrad im Keller.
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5: Ich bin Hanna Messerschmidt. Guten Morgen. Nachdem die umstrittene Entlastungsprämie vorerst gestoppt ist, prüft die Bundesregierung, wie es weitergeht. Heute berät dazu auch der Koalitionsausschuss. Regierungssprecher Stefan Cornelius sagt:
6: Die Bundesregierung wird jetzt sehr zeitnah über die nächsten Schritte entscheiden. Sie hält an der Idee einer Entlastung der Bürgerinnen und Bürger gerade durch die gestiegenen Energiepreise fest. Es gibt sehr viele Instrumente und deswegen denke ich, werden nochmal alle Optionen jetzt geprüft.
5: Die 1.000 Euro Entlastungsprämie war letzte Woche durch den Bundesrat gefallen. Bei Union und SPD gibt es Stimmen, dass sie damit vom Tisch ist. Deutschland und die Ukraine wollen zusammen Drohnen entwickeln und herstellen. Das hat Verteidigungsminister Pistorius bei einem Besuch in Kiew angekündigt. Dabei geht es um Drohnen mit unterschiedlichen Reichweiten, von weniger als 100 bis zu mehr als 1.500 Kilometern. Pistorius betonte:
7: Die technologischen Sprünge hier in der Ukraine sind beachtlich und wir können davon profitieren, im besten Sinne des Wortes, indem wir für unsere Bundeswehr, für die NATO-Streitkräfte lernen, Informationen mitnehmen und vor allen Dingen auch weitere Joint Ventures auf den Weg bringen, also gemeinsame Entwicklung und gemeinsame Produktion von Technologie, um unsere Abschreckungsfähigkeit deutlich zu erhöhen.
5: In Hamburg soll ein Jugendlicher einen Anschlag geplant haben. Der 17-jährige Syrer wurde von Spezialkräften der Polizei festgenommen. Er soll zu den Plänen von der Terrormiliz IS inspiriert worden sein. Bei Durchsuchungen wurden unter anderem Dünger und auch ein Messer gefunden. Immer mehr Menschen in Deutschland werden Opfer von Online-Straftaten. Die meisten kümmern sich aber kaum um ihre Sicherheit im Netz. Das zeigt ein neuer Bericht des Bundesamts für IT-Sicherheit. Demnach setzen sich nur 14% der Befragten regelmäßig mit dem Thema Cybersicherheit auseinander. In einem Monat startet die Fußball-WM in Kanada, Mexiko und den USA. Während die FIFA ein Event der Superlative beschwört, ist vom großen Hype bislang noch wenig zu spüren. In den USA ist der erhoffte Buchungsboom bei den Hotels ausgeblieben. Zwei Gründe: die hohen Preise und die Politik von Präsident Trump.
8: Guten Morgen, um kurz nach 5:30, hier ist der Berliner Rundfunk 91.4 und Wetter und Verkehr kommen jetzt von Schmitti im Verkehrsstudio.
9: Guten Morgen, es gibt eine Unfallbergung auf der A10 im östlichen Berliner Ring in Fahrtrichtung Frankfurt. Achtung bitte zwischen Hohenschönhausen und Marzahn. Rechte und mittlere Spur sind dort noch bis 6 Uhr gesperrt. Und im Cottbus sind Sandower Straße und Sandower Hauptstraße zwischen Goethestraße und der Willy-Brandt-Straße nach einem Unfall gesperrt. Die neuesten Blitzer, Spandau, Charlottenburger Schoss, Adlershof, Ernst-Droska Ufer und A10 südlicher Berliner Ring Richtung Frankfurt, kurz vorm Dreieck Potsdam. Dankeschön für Ihre Staus und Blitzer unter Berlin 201 91 390 und allen unterwegs eine gute Fahrt. Einmal Aprilwetter bitte. Neben kurzen sonnigen Abschnitten kommt es immer wieder zu schauerartigem Regen, besonders am Mittag und Nachmittag. Die Temperaturen heute früh zwischen 2 und 7 Grad, maximal 12 gibt es noch und das ist für Mitte Mai deutlich zu kühl. Aber dagegen hilft eine schöne warme Hühnersuppe, gestern selber ausprobiert. Passt.
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8: Jonas Böhnstedt hier, guten Morgen und liebe Grüße gehen raus an meine Freundin. Mit ihr habe ich am Wochenende wieder eine super schöne Zeit verbracht. Und auch wenn wir uns erst in ein paar Tagen wiedersehen, habe ich doch einen Teil von ihr auch heute dabei. Ihre Haare. Ja, die sind wirklich überall, in der Wohnung, im Bad, im Bett und auch auf meiner Kleidung, egal wo man hinschaut. Meine Freundin, die verstreut ihre Haare kreuz und quer und hat am Ende trotzdem noch jede Menge auf dem Kopf. Ich weiß doch auch nicht wie. Und vielleicht geht's Ihnen oder Ihrer Partnerin ja genauso. Warum wir jeden Tag Haare verlieren und am Ende ja doch noch ein paar auf dem Kopf haben, das erfahren Sie gleich bei Warum Darum um 5.40 Uhr. Jetzt gibt's hier erstmal Billy Idol, Eyes Without a Face beim Berliner Rundfunk 91.4. Wir spielen die besten Hits aller Zeiten.

0: Die Bee Gees bringen Sie rein in den Dienstag. Secret Love haben wir gerade gehört. Dancing in the Moonlight von Toploader und With or Without You von U2 habe ich gleich für Sie im Angebot. Vorher ist aber erstmal wieder Simone dran. Hier ist Ihre tägliche Portion Alltagswissen.
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3: Warum verlieren wir jeden Tag Haare? Sie stehen auf, machen ihr Bett und finden Haare auf dem Kissen und dem Laken. Sie kämmen sich und die Bürste ist voller Haare. Jeder von uns, ob alt, ob jung, ob Mann oder Frau, verliert jeden Tag Haare. Und zwar ganz schön viele. Zwischen 70 und 100 Haaren, die uns täglich abhanden kommen, sind laut Medizinern noch vollkommen normal. Und das liegt daran, dass auch Haare eine gewisse Lebensdauer haben. Am Ende ihres Wachstumszyklus hören sie auf zu wachsen, fallen aus und es wächst an der gleichen Stelle, im Idealfall, ein neues nach. Bei den Haaren auf dem Kopf dauert dieser Zyklus bis zu 8 Jahre. Augenbrauen und Wimpern erneuern sich nach etwa 5 Monaten.
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3: Es ist kurz vor sechs, jetzt alles, was wichtig ist. Aus Berlin-Brandenburg, Deutschland und der Welt. Hier ist Sebastian Pasutti.
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5: Guten Morgen. Nachdem die 1000 Euro Entlastungsprämie im Bundesrat gescheitert ist, trifft sich heute Abend im Kanzleramt der Koalitionsausschuss. Dabei soll es auch um eine große Steuerreform gehen. Bundesfinanzminister Klingbeil will, dass Spitzenverdiener mehr Steuern zahlen. So will Klingbeil Menschen, die zwischen 2500 und 4000 Euro pro Monat verdienen, entlasten. Unionsfraktionschef Spahn will lieber alle Subventionen und Steuervergünstigungen pauschal um 5% kürzen, so will Spahn Änderungen im Steuertarif finanzieren. Die Evakuierung des Kreuzfahrtschiffs Hondius im Hafen von Teneriffa ist abgeschlossen. Das Schiff ist jetzt mit knapp 30 Besatzungsmitgliedern auf dem Weg nach Rotterdam. Dort soll es in 4 Tagen am Samstag ankommen und gründlich desinfiziert werden. Ein aus dem Großraum Berlin kommender Passagier muss derweil in häusliche Quarantäne. Eigentlich sollte er auf die Infektionsstation der Charité. Die Senatsgesundheitsverwaltung sagt aber, dass das nicht mehr nötig ist. Nach der Sperrung des Hauptgebäudes muss die TU Berlin Lösungen für 400 Lehrveranstaltungen finden. Es braucht andere Räume oder digitale Ersatzangebote. Wann das Hauptgebäude an der Straße des 17. Juni wieder öffnen kann, ist völlig offen. Es ist wegen erheblicher baulicher Mängel seit Freitag geschlossen. Die Beschäftigten des Autozulieferers IAV kämpfen um ihre Jobs. Sie planen heute Mittag eine Kundgebung am Stammsitz der VW-Tochter in Charlottenburg. Die Betriebsratsvorsitzende Tanja Schneider sagte uns, dass die Schließungspläne die Mitarbeiterinnen und Mitarbeiter hart getroffen haben.
6: Na, die waren natürlich entsetzt. Also Katastrophe, wenn man von heute auf morgen gesagt bekommt, dein Arbeitsplatz fällt weg. Wir hoffen jetzt, dass wir, wenn die Schließung tatsächlich stattfindet, dass wir wenigstens noch was rausholen können für die Beschäftigten in Form einer Abfindungssumme.
5: Von der Schließung des Stammhauses in Charlottenburg wären gut 1200 Beschäftigte betroffen. Die Deutsche Bahn reagiert auf die hohen Sprit- und Kerosinpreise. Bahnchefin Paller kündigt im Stern ein günstiges Familienticket für diese Sommerferien an. Zum Pauschalpreis von 99,99 Euro soll eine Familie mit Fernverkehrszügen hin- und zurück verreisen können, inklusive Sitzplatzreservierung. Das neue Angebot gilt für maximal 5 Personen, ist ab Mitte Juni buchbar und gilt in ganz Deutschland.
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7: Mit Alexandra Eckel. Die Gewerkschaft Verdi ruft Beschäftigte, Unterstützer und Patientinnen und Patienten zu einer Demo für die Rettung des jüdischen Krankenhauses in Wedding auf. Heute Nachmittag ist eine Protestkundgebung vor dem Krankenhaus in der Heinz-Galinski-Straße geplant. Das jüdische Krankenhaus ist das einzige jüdische Krankenhaus in Deutschland. Dort werden seit mehr als 270 Jahren Patientinnen und Patienten versorgt. Das Krankenhaus befindet sich im Insolvenzverfahren.
8: Kurz nach sechs ist es wunderschönen Dienstagmorgen. Hier ist der Berliner Rundfunk 91.4. Zum Start in den Berufsverkehr gibt es bereits wieder eine erste kleine Stauauswahl von Schmitti im Verkehrsstudio.
9: Ja, schönen guten Morgen. Also los geht's mit Karlshorst. Gleich 2 Baustellen dort auf der Treskoallee. In Höhe S-Bahnhof ist pro Richtung nur eine Spur frei. In Richtung Schönewalde jetzt schon 10 Minuten anstehen ab der HTW und in Richtung Tierpark sogar eine Viertelstunde Stau. Startring 100, hier brauchen Sie Richtung Wedding aktuell 6 Minuten länger ab der Beckstraße. Dann bitte Vorsicht auf der A13. Zwischen Großkürs und Bestensee sind in beiden Richtungen Kommentiere am Fahrbahnrand unterwegs. Und in Cottbus ist die Sandower Brücke wegen eines Polizeieinsatzes aktuell vollgesperrt. Geblitzt wird Charlottenburg, Heckerdamm, in Wilmersdorf, Berliner Straße und in Kreuzberg in der Stresemannstraße. Ich wünsche

0: Die Temperaturen steigen dabei auf maximal 13 Grad an. 6 Grad haben wir aktuell. Morgen am Mittwoch wechselnd bis stark bewölkt mit Schauern und Gewittern bei 14 Grad.
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0: Und Sie haben das Drama um das Kreuzfahrtschiff Hondius ja sicherlich mitbekommen. An Bord ist das Hunter-Virus ausgebrochen, mehrere Passagiere sind daran gestorben. Bei Instagram kursiert aktuell eine Liste mit Nebenwirkungen, die angeblich nach einer Corona-Impfung auftreten können. Und da soll das Hunter-Virus dazugehören. Kann das wirklich sein? Kann ein Virus die Nebenwirkung einer Impfung gegen eine andere Krankheit sein? Wir gucken uns das genau an, gleich um 6.10 Uhr bei Stimmt's oder hat es recht, unserem Fake- oder Fakt-Check. Schön, dass Sie bei uns sind.

Wir bringen Sie entspannt in den Tag. 6:09. Hier ist der Berliner Rundfunk 91.4. 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

0: Guten Morgen am Dienstag. Simone Panteleit und Team hier für Sie. Jetzt mit unserem Fake- oder Fakt-Check, bei dem es heute um eine angebliche Verbindung geht, die einen stutzen lässt. Auch weil es beim ersten Hören spektakulär klingt.
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0: Gemeinsam gucken wir uns Behauptungen aus Social Media an und klären, sind die wahr, sind sie ein Missverständnis oder frei erfunden. Und da sind wir heute beim Ausbruch des Hunter-Virus auf dem Kreuzfahrtschiff Hondius. Weltweit hat der für Aufregung gesorgt. Die 4 deutschen Passagiere sind inzwischen zurück. Auch hier in Berlin ist eine Person in häuslicher Quarantäne. Keiner hat glücklicherweise bisher Symptome. Währenddessen geht aber zum Beispiel bei Instagram die Behauptung rum, der Ausbruch könnte eine Nebenwirkung von Corona-Impfungen sein. Dazu gibt's den Screenshot von einem Dokument des Pharmakonzerns Pfizer. Das soll einen Zusammenhang zeigen. Ferenc Reinke aus der Redaktion.
2: Ja, und wer immer das in die Welt gesetzt hat, der hat das Dokument entweder missverstanden oder absichtlich falsch verstanden. Es listet nämlich keine Nebenwirkungen auf, sondern es listet Symptome auf, die Menschen weltweit nach einer Corona-Impfung bekommen haben. Das ist bei Impfstoffen ein typisches Vorgehen. Wissenschaftler, die sammeln nämlich alle möglichen Vorkommnisse nach einer Impfung, völlig egal, ob die in direktem Zusammenhang stehen mit der Impfung oder eben nicht. Je mehr Daten, desto besser, sagen die Forscher. Aber nur weil etwas auf so einer Liste steht, heißt das nicht, dass eine Impfung die Ursache dafür ist. So bestätigen es auch Virologen, auch hier in Deutschland übrigens. Der Virologe Andreas Kekulé, der nennt den angeblichen Zusammenhang von Corona-Impfung und Hunter-Virus eine Presseente.
0: Wobei, es ist mehr eine Social-Media-Ente. Also klingt spektakulär, wirkt echt, auch wegen des Dokuments, das man da sieht. Aber es ist nichts dran und man sollte sich davon nicht verunsichern lassen. 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
1: 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Jetzt alles, was wichtig ist aus Berlin-Brandenburg, Deutschland und der Welt. Hier ist Sebastian Pasutti.
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3: Guten Morgen. Der Koalitionsausschuss von Union und SPD berät heute über eine große Steuerreform und neue Entlastungen in der Energiekrise. Die geplante 1.000 € Entlastungsprämie war vergangene Woche im Bundesrat gescheitert. Die Evakuierung des vom Hunter-Virus betroffenen Kreuzfahrtschiffs Hondius ist abgeschlossen. Das Schiff befindet sich nun mit einer Restbesatzung auf dem Weg in die Niederlande, wo es desinfiziert werden soll. Die Beschäftigten des Autozulieferers IAV hier in Berlin gehen heute auf die Straße. Sie protestieren gegen die Pläne der VW-Tochter, das Stammhaus in Charlottenburg zu schließen. Die Deutsche Bahn reagiert auf die hohen Sprit- und Kerosinpreise. Sie will in diesem Sommer ein Familienticket anbieten. Maximal 5 Personen können im Sommer innerhalb Deutschlands für knapp 100 € hin- und zurückreisen.
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4: Mit Alexandra Eckel. Heute Nachmittag schneidet Berlins regierender Bürgermeister Wegner den Kiss-Kiss-Berlin-Regenbogenkuchen an. Im Wappensaal des Roten Rathauses begrüßt Wegner zum Internationalen Tag gegen Homo-, Bi-, Inter- und Transphobie zusammen mit dem Antigewaltprojekt Maneo verschiedene Berliner Organisationen. Maneo setzt sich mit der Kampagne Kiss-Kiss jedes Jahr am 17. Mai für Toleranz und Vielfalt ein.
1: Kurz nach 6:30, schönen Dienstagmorgen, hier ist der Berliner Rundfunk 91.4. Es rumort schon wieder ganz schön in Karlshorst auf der Treskoallee. Gleich mehrere Baustellen sorgen dort für Stau. Mehr von Schmitti im Verkehrsstudio.
5: Einen schönen guten Morgen. An Höhe S-Bahnhof ist pro Richtung nur eine Spur frei und in Richtung Schöneweide jetzt schon eine Viertelstunde anstehen ab der HTW. Ebenso in Richtung Tierpark fast ab der Straße an der Wuhlheide. Startring 100, es geht noch. In Richtung Wedding aktuell so 6-7 Minuten anstehen ab Höhe Wechsstraße. Dann Vorsicht weiterhin auf der A13 zwischen Großkürs und Bestensee. In beiden Richtungen immer noch Tiere am Fahrbahnrand. Und in Cottbus ist die Sandower Brücke voll gesperrt. Nach einem Unfall wird dort jetzt noch die Fahrbahn sauber gemacht. Geblitzt wird Charlottenburg auf dem Heckerdamm. In Wilmersdorf, Berliner Straße, in Kreuzberg-Stresemann-Straße, B96 in Wünsdorf auf der Berliner Allee und auf der A10, dem südlichen Berliner Ring Richtung Frankfurt, direkt im Schönefelder Kreuz. Dankeschön für Ihre Staus und Blitzer unter Berlin 201 91 390 und all unterwegs wünsche ich eine gute Fahrt.
1: Kalt heute früh, aber freundlich. Hier bei uns in Steglitz ist aktuell kaum eine Wolke am Himmel zu sehen, bei 6 Grad. Im Tagesverlauf geht es mit den Temperaturen rauf auf 13 Grad und dann ziehen immer mehr Wolken auf, die am Nachmittag und Abend für teils kräftige Schauer und vereinzelt auch Gewitter mit Graupel sorgen können. Morgen am Mittwoch geht es ähnlich weiter, dann wird es überwiegend wolkig und nass sein bei 14 Grad.
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1: Den allerschönsten Dienstag Ihnen. Wir machen Sie wach, erst mit Musik von The Weeknd und von Paul Young und danach nehmen wir Sie mit an zwei Stellen hier bei uns in der Stadt, die ganz unterschiedlich sind, aber die was gemeinsam haben. Sie sind wegen großer Baustellen fiese Staufallen. Unsere Berlin-Reporterin Lisa Wennemeyer ist nachher noch in der Kantstraße in Charlottenburg. Vorher hören Sie sie aber aus Karlshorst. Schmidti hat ja gerade auch schon davon erzählt, warum die Treskoallee trotz gerade erst beendeter Bauarbeiten weiterhin einspurig bleibt. Das sagt Ihnen Lisa um 6.40 Uhr.
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0: Sie sind in Berlin, wenn die eine Baustelle so viel länger dauert, dass sich ohne Pause direkt nach Fertigstellung die nächste anschließt. So wie in Karlshorst zum Beispiel gerade. Guten Morgen, hier ist der Berliner Rundfunk 91.4 am Dienstag mit Simone Panteleit und Team. Jahrelang ist in der Treskow-Allee an der Kanalisation gebaut worden. Das ist fertig, samt neuer Fahrbahn. Trotzdem bleibt die Allee vorerst einspurig. Denn während man unten durch ist, geht's oben weiter. Und das sorgt für Mega-Chaos. Unsere Berlin-Reporterin Lisa Bennemeer ist jetzt dort, ihr Auge und Ohr.
1: Naja, wir sind in Berlin. Schuld ist natürlich eine Brücke. Und zwar die Brücke hier am S-Bahnhof Karlshorst. Hier muss der Brückenschutz erneuert werden. Das ist das, was die Oberleitung der Tram von dem Brückenbauwerk isoliert, damit es keinen elektrischen Überschlag gibt. Also einspurig auf beiden Seiten hier und ich gucke hier mal so in die Fenster rein. Gerade stehen sie alle wieder. Glückliche Gesichter sehen anders aus. Hier sehe ich aber ein glückliches Gesicht. So früh am Morgen. Du bist mit dem Fahrrad unterwegs.
2: Ja, genau.
1: Aus Gründen?
2: Ich komme aus Brandenburg, also Nähe Erkner. Mhm. Und die Verbindungen sind bei uns ganz schlecht. Mhm. Und wenn man denn hier ankommt, ist die Straßenbahn weg. Also spare ich mir zwei Wege und nimm die S-Bahn für eine Strecke und den Rest mit Fahrrad.
1: Okay, ich glaube, eine gute Entscheidung, wenn ich mir das hier so angucke, auch gerade das Auto. Ja, genau. Also du arbeitest hier in der Nähe.
2: Genau.
1: Das heißt, du bist mit der Dauerbaustelle Treskow-Allee bestens vertraut. Wie nervig ist es auf einer Skala von 1 bis 10?
2: Ich würde sagen 8. Ist schon schlimm, also, weil nachmittags, wenn ich Feierabend habe, sehe ich, was hier für ein Stau ist, sehe ich ja jetzt schon. Mhm. Und das ist für die Pendler natürlich ganz, ganz grauenvoll.
1: Absolut. Horror. Du hast freie Fahrt mit dem Rad.
2: Ja.
1: Schönen Arbeitstag dir.
2: Ebenso. Tschüss.
1: Ciao. Obwohl das mit dem Rad hier sicher auch nicht nur ganz einfach ist. Auch das wurde ja kritisiert, dass hier kein Radweg mitgebaut wurde. Ja, und wer jetzt denkt, ach, ich sitze in der Tram, ich fahre da lächelnd an allem vorbei. Keine Chance. An diesem Stau kommt niemand vorbei. Die BVG erneuert hier gerade Gleise. Das heißt Ersatzbusse statt Straßenbahn. Also durch den Stau müssen sie auch durch.
0: Okay, aber ein Ende ist absehbar. Bleibt alles im Plan, sollen die Bauarbeiten kommenden Montag durch sein. Das haben wir natürlich für Sie im Blick und checken dann nächste Woche, ob sich dort auf der Treskow-Allee halbwegs entspannt. Endlich. 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
2: Es ist kurz vor sieben, jetzt alles, was wichtig ist aus Berlin-Brandenburg, Deutschland und der Welt. 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
4: Guten Morgen. Es geht um neue Entlastungen wegen der hohen Energiepreise. Die Spitzen von Union und SPD treffen sich heute Abend zum Koalitionsausschuss. Sie beraten, wie es weitergeht, nachdem die 1.000 Euro Entlastungsprämie im Bundesrat gescheitert ist. Zudem geht es um eine große Steuerreform. Finanzminister Klingbeil will besonders Menschen mit Einkommen zwischen 2.500 und 4.000 Euro entlasten und dafür Spitzenverdiener stärker belasten. Unionsfraktionschef Spahn will lieber alle Subventionen und Steuervergünstigungen pauschal um 5% kürzen. Das vom Hunter-Virus betroffene Kreuzfahrtschiff Hondius ist wieder in See gestochen. Die Evakuierung vor Teneriffa ist abgeschlossen. Das Schiff fährt nun mit einer Restbesatzung in etwa 4 Tagen nach Rotterdam. Dort soll es gründlich desinfiziert werden. Die Senatsgesundheitsverwaltung hat derweil bekannt gegeben, dass eine Kontaktperson aus dem Raum Berlin-Brandenburg nicht auf die Infektionsstation der Charité muss. Es reicht, dass sich die Person in häusliche Quarantäne begibt. Von der Sperrung des TU-Hauptgebäudes in Tiergarten sind rund 400 Lehrveranstaltungen betroffen. Die Unileitung sucht nun neue Räume oder plant digitale Ersatzangebote. Seit Freitag ist das Hauptgebäude wegen erheblicher baulicher Mängel gesperrt. Wann es wieder freigegeben werden kann, ist völlig offen. Die Entwicklungstochter von VW, IAV, hat angekündigt, ihren Stammsitz in Charlottenburg zu schließen. Heute Mittag wollen die Beschäftigten gegen den geplanten Jobabbau protestieren, mit einer Kundgebung an der Helmholtzstraße. Die Ankündigung des Konzerns habe die Mitarbeiter hart getroffen, sagt uns die Betriebsratsvorsitzende Tanja Schneider.
5: Das sind die ganz privaten Geschichten, ne? Ich habe ein Kind, das ist behindert, das muss versorgt werden. Ich habe überhaupt Kinder, die hier ihr soziales Umfeld haben. Wir haben erst kürzlich gebaut, wir haben noch ein Haus abzubezahlen. Das sind wirklich richtige Lebensgeschichten. Die haben mich echt mitgenommen.
4: Bei IAV in Charlottenburg arbeiten gut 1200 Menschen. Die Deutsche Bahn kündigt ein besonders günstiges Urlaubsfamilienticket für diese Sommerferien an. Damit reagiere man auf die hohen Sprit- und Kerosinpreise, sagte Bahnchefin Palla dem Stern. Eine Familie mit maximal 5 Personen kann zum Pauschalpreis von 99,99 Euro in diesem Sommer innerhalb Deutschlands mit Fernverkehrszügen hin- und zurückreisen, Sitzplatzreservierung inklusive. Das Angebot ist ab Mitte Juni buchbar.
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6: Mit Alexandra Eckel. Die Gewerkschaft Verdi ruft Beschäftigte, Unterstützer und Patientinnen und Patienten zu einer Demo für die Rettung des jüdischen Krankenhauses in Wedding auf. Heute Nachmittag ist eine Protestkundgebung vor dem Krankenhaus in der Heinz-Galinski-Straße geplant. Das jüdische Krankenhaus ist das einzige jüdische Krankenhaus in Deutschland. Dort werden seit mehr als 270 Jahren Patientinnen und Patienten versorgt. Das Krankenhaus befindet sich im Insolvenzverfahren.
2: Damit haben wir es kurz nach sieben. Schönen guten Morgen. Hier ist der Berliner Rundfunk 91.4. Im Stau-Ranking liegt die Treskow-Allee in Karlshorst heute wieder vor dem Stadtring A100. Mehr von Schmitti im Verkehrsstudio.
7: Ja, und das soll schon was heißen, ne? Also wir haben hier 2 Baustellen in Höhe S-Bahnhof. Pro Richtung ist jeweils nur eine Spur frei. In Richtung Schöneweide staut es sich mittlerweile wieder zurück bis auf die Straße am Tierpark. Halbe Stunde Passierdauer jetzt ab Höhe Bärenschaufenster. Und in Richtung Tierpark dauert es gut 25 Minuten länger, fast ab der Straße an der Wuhlheide. Auf Platz 2 heute früh in Pankow. Pankow die Prenzlauer Promenade stadteinwärts. 20 Minuten Stau ab Binzstraße bis zur Wispierstraße. Und der Stadtring 100 dümpelt so bei 10 Minuten mehr rum Richtung Wedding ab dem Innsbrucker Platz, ebenso B158 einwärts vor Ahrensfelde. Die neuesten Blitzer, Marienfelde auf der Marienfelder Allee, Wilmersdorf, Berliner Straße, Kreuzberg-Stresemann-Straße, B96 in Wünsdorf auf der Berliner Allee und auf der A10 im südlichen Berliner Ring Richtung Frankfurt direkt im Schönefelder Kreuz. Kommen Sie gut an und wenn Sie noch was ergänzen wollen, klingeln Sie fix durch Berlin 201 91 390. Gute Fahrt.
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2: Die Eisheiligen ziehen ihr Ding diesmal voll durch. Es ist tatsächlich deutlich zu kühl für die Jahreszeit. Aktuell haben wir 5 bis 6 Grad. Bei 13 Grad wird an diesem Dienstag auch schon Schluss sein. Dazu gibt's erst Sonne. Ab dem Vormittag ziehen dann Wolken auf. Und aus denen können spätestens am Nachmittag teils kräftige Schauer runterkommen. Auch Graupel und Gewitter sind möglich. Morgen am Mittwoch wechselnd bis stark bewölkt mit Schauern bei 14 Grad.
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2: Auf geht's in den Dienstag. Bei uns sichern Sie sich gleich wieder Taschengeld, wenn Sie mit besonderem Musikwissen glänzen.

0: Guten Morgen am Dienstag, Simone Panteleit und Team hier für Sie. Und zur ersten Tasse Kaffee gibt's jetzt wieder eine kleine Rätselrunde.
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0: Wir haben Fragen zum Miträtseln für Sie, in denen es um Ihre Lieblingsmusik geht. Und jetzt spielt Melanie aus Biesdorf mit mir. Guten Morgen.
2: Guten Morgen.
0: Wie läuft dein Tag so an, Melanie?
2: Ja, ich habe gerade die Kinder wach gemacht und die machen sich jetzt für die Schule fertig.
0: Okay, und du trinkst keinen Kaffee morgens, weiß ich. Wie schaffst du das denn dann mit Kindern und ohne Kaffee?
2: Ach, weiß ich auch nicht, wie ich das schaffe, aber ich habe noch nie Kaffee getrunken.
0: Okay, weil womit machst du dich wach morgens? Mit Tee oder was trinkst du?
2: Apfelschorle.
0: Okay, na dann muss ich auch mal ausprobieren. Vielleicht funktioniert das ja sogar besser. Okay, wir beide quizzen jetzt zusammen. Du bekommst eine Frage, zwei Antwortmöglichkeiten und im Idealfall 50 Euro, wenn du dich für die richtige Antwort entscheidest. Es geht los. Welche ungewöhnliche Fähigkeit hatte Ed Sheeran schon als Teenager? Konnte er extrem schnell rappen oder konnte er rückwärts Gitarre spielen?
2: Boah. Oh, ist eine sehr einfache Frage. Also vom Bauchgefühl her würde ich mal rappen sagen.
0: Das Rappen? Mhm. Aber würde man bei Ed Sheeran vermuten, dass der rappt?
2: Ich denke mal dann doch eher Gitarre spielen, weil... Nee?
0: Aber wie spielt man rückwärts Gitarre?
2: Ja, auch eine Frage. Also ich tippe mal auf Rappen.
0: Okay, ich will dich auch gar nicht doll verunsichern. Ich logge Rappen ein.
2: Ja, mach mal.
0: Okay, wir hören die richtige Antwort jetzt quasi von Ed Sheeran persönlich. Achtung. And all I want in this cold world is to make music and use it not to abuse it and get infected, infected with the who's who of music. Das klingt nach Rappen, oder?
2: Ja, ich denke mal schon.
0: Ja, du hast richtig gelegen. Herzlichen Glückwunsch. 50 Euro für dich. Er war schon sehr früh für seine rasend schnellen Rap-Parts bekannt, hat als Teenager sogar eine EP mit schnellen Hip-Hop-Elementen veröffentlicht. Ganz schönes Kontrastprogramm zu dem, was wir heute von ihm kennen. Aber ja, er ist einfach sehr vielseitig, kann auch das. Und du bekommst 50 Euro von uns.
2: Super, ich danke dir.
0: Sehr gerne. Ich wünsche dir noch eine schöne Restwoche.
2: Danke dir auch.
0: Und jetzt haben wir Ed Sheeran auch beim Berliner Rundfunk 91.4 mit Perfect.
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0: Einen sonnigen guten Morgen wünschen Simone Panteleit und Team. 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
2: 8 von 10 Pflegebedürftigen in Deutschland werden zu Hause versorgt. Krass, oder? Ich stelle fest, die Pflege in Deutschland braucht dringend Pflege. Heute ist Internationaler Tag der Pflegenden. Wir feiern den Geburtstag der allerersten Gesundheitsinfluencerin, Florence Nightingale. Geboren 1820 in Florenz, britische Krankenschwester und Reformerin. Sie erkannte, dass mehr Soldaten an schlechten hygienischen Umständen starben als an ihren Verwundungen. Diese Erkenntnisse schickte sie dann direkt an Queen Victoria und an den Kriegsminister. Mit der Drohung, die Daten zu veröffentlichen, falls die Politik nicht handelt. Na, die bräuchten wir heute. Bis 2049 fehlen uns in Deutschland laut Statistischem Bundesamt bis zu 690.000 Pflegekräfte. Und dann ist da noch die Zahl, die Nightingale wahrscheinlich am liebsten sofort geändert hätte. 206 Milliarden Euro. So viel war vorletztes Jahr die unbezahlte Pflegearbeit wert, die Angehörige zu Hause geleistet haben. Berechnet zu marktüblichen Tariflöhnen. Der Vergleichswert ist ein Witz. Die gesetzliche Pflegeversicherung hat im selben Jahr als Pflegegeld an Haushalte insgesamt ein bisschen mehr als 16 Milliarden Euro ausgezahlt. Das heißt ja übersetzt, für jeden Euro, den die Sozialkasse zahlt, leisten Angehörige Pflegearbeit im Wert von gut 12 Euro. Gratis. Fast immer eine Tochter, eine Ehefrau, eine Schwester, eine Mama. Und das ist der Teufelskreis. Weil unbezahlte Sorgearbeit meist bei Frauen hängen bleibt, arbeiten sie öfter in Teilzeit. Das senkt ihr Gehalt, was wiederum dazu führt, dass weniger rentenwirksam eingezahlt wird. Und das ist dann die Hauptursache für weibliche Armut im Alter. Ich hätte da gerne mal eine coole Idee von der Politik. Ich habe auch einen Vorschlag. Was ist, wenn wir Pflegearbeit ab sofort als Infrastruktur behandeln? Sorgearbeit wie Straßen oder Stromnetze. Jemand muss die Arbeiter doch von morgen füttern, erziehen und die Arbeiter von heute pflegen. Warum wird die Pflege nicht wie Infrastruktur staatlich finanziert? Tja, wir bräuchten eine neue Florence Nightingale.
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5: Es ist kurz nach 7:30. Jetzt alles, was wichtig ist aus Berlin-Brandenburg, Deutschland und der Welt. 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
7: Guten Morgen. Die Koalition will eine Lösung finden, wie es weitergeht, nachdem die 1.000 Euro Entlastungsprämie im Bundesrat gescheitert ist. Die Spitzen von Union und SPD treffen sich heute Abend im Kanzleramt zum Koalitionsausschuss. Hier soll es auch um eine große Steuerreform gehen. Die Evakuierung des Kreuzfahrtschiffs Hondius im Hafen von Teneriffa ist abgeschlossen. Das Schiff ist jetzt auf dem Weg nach Rotterdam. Dort soll es gründlich desinfiziert werden. Die Mitarbeiterinnen und Mitarbeiter der VW-Tochter IAV hier in Berlin planen heute eine große Kundgebung. Der Autozulieferer will sein Stammhaus in Charlottenburg schließen. Die Deutsche Bahn will diesen Sommer ein günstiges Familienticket für knapp 100 Euro anbieten. Damit reagiere man auf die hohen Spritpreise, so Bahnchefin Paller.
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9: Mit Alexandra Eckel. Heute Nachmittag schneidet Berlins regierender Bürgermeister Wegner den Kiss-Kiss-Berlin-Regenbogenkuchen an. Im Wappensaal des Roten Rathauses begrüßt Wegner zum Internationalen Tag gegen Homo-, Bi-, Inter- und Transphobie zusammen mit dem Antigewaltprojekt Maneo verschiedene Berliner Organisationen. Maneo setzt sich mit der Kampagne Kiss-Kiss jedes Jahr am 17. Mai für Toleranz und Vielfalt ein.
5: Kurz nach 7:30, schönen guten Morgen am Dienstag. 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Die Feinstaubbelastung auf der Treskow-Allee ist bei dem Stau da heute bestimmt wieder ziemlich hoch. Wie lange Sie dort feststecken, weiß Schmitti im Verkehrsstudio.
10: Einen schönen guten Morgen. Ja, in Höhe S-Bahnhof gibt es ja pro Richtung nur eine freie Spur. In Richtung Schöneweide staut es sich zurück bis auf die Straße am Tierpark. Halbe Stunde Passierdauer jetzt ab Höhe Bärenschaufenster. Und in Richtung Tierpark dauert es sogar 40 Minuten länger ab Straße an der Wuhlheide. Nächster großer Stau auf der Dahlwitzer Landstraße. Momentan auch richtig anstehen vor dem S-Bahnhof Friedrichshagen. Hier 50 Minuten Wartezeit. Bei 20 Minuten mehr sind wir auf der A115 Richtung Berlin ab Höhe Kleinmachnow bis zur Spanischen Allee. Und A10 östlicher Berliner Ring in Fahrtrichtung Frankfurt. Zwischen Hohenschönhausen und Marzahn sind rechte und mittlere Spur gesperrt. Dort laufen Bergungsarbeiten nach einem LKW-Unfall von gestern. Hier bitte etwa 10 Minuten mehr einplanen. Geblitzt wird Marienfelde auf der Marienfelder Allee in Wilmersdorf, Berliner Straße. Kreuzberg-Stresemann-Straße auf der Altlandsberger Chaussee zwischen Eggersdorf und Radebrück. Und A115 Richtung Berlin, kurz vor der Abfahrt Potsdam-Drewitz. Dankeschön für Ihre Staus und Blitzer unter Berlin 201 91 390 und eine gute Fahrt für Sie.
5: Es kommt Ihnen nicht nur so vor, es ist tatsächlich zu kalt für die Jahreszeit, aber wir stecken ja auch mitten in den Eisheiligen. 5 bis 6 Grad haben wir aktuell, 13 Grad erwarten wir an diesem Dienstag maximal. So schön sonnig wie jetzt bleibt es leider nicht. Im Tagesverlauf ziehen immer mehr Wolken auf und am Nachmittag und Abend kann es dann teils kräftige Schauer geben. Auch Graupel kann dabei sein, sowie Blitz und Donner. Morgen am Mittwoch auch eher durchwachsen. Neben etwas Sonne gibt es viele Wolken und dazu auch wieder Schauer bei 14 Grad.
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5: Wir sind sehr gerne an Ihrer Seite an diesem Dienstag und Sie hören bei uns alles, was gerade wichtig ist bei uns in der Stadt. So wie vom Ende der Aufschieberitis in Charlottenburg. Seit Jahren gibt es Pläne, die Fahrbahn an der Leibnizstraße Ecke Kantstraße zu sanieren. Immer wieder musste das verschoben werden. Jetzt ist der Zustand so schlimm, dass da keine Option mehr ist. Seit dieser Woche wird gebaut. Und weil das sowieso ein Nadelöhr ist, gucken wir uns das gleich an. Unsere Berlin-Reporterin Lisa Wennemeer macht den Stau- und Chaos-Check dort um 7.50 Uhr. Wir starten jetzt erstmal in die kommende halbe Stunde.

0: Guten Morgen um 7.42 Uhr.
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0: Warum verlieren wir jeden Tag Haare? Sie stehen auf, machen ihr Bett und finden Haare auf dem Kissen und dem Laken. Sie kämmen sich und die Bürste ist voller Haare. Jeder von uns, ob alt, ob jung, ob Mann oder Frau, verliert jeden Tag Haare. Und zwar ganz schön viele. Zwischen 70 und 100 Haaren, die uns täglich abhanden kommen, sind laut Medizinern noch vollkommen normal. Und das liegt daran, dass auch Haare eine gewisse Lebensdauer haben. Am Ende ihres Wachstumszyklus hören sie auf zu wachsen, fallen aus und es wächst an der gleichen Stelle, im Idealfall, ein neues nach. Bei den Haaren auf dem Kopf dauert dieser Zyklus bis zu 8 Jahre. Augenbrauen und Wimpern erneuern sich nach etwa 5 Monaten.
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0: Das erwartete Verkehrschaos riesig. Die Realität? Bisher läuft es weniger chaotisch als gedacht an der Leibnizstraße Ecke Kantstraße. Hi, hier ist der Berliner Rundfunk 91.4 mit Simone Panteleit und Team. In der Ecke dort in Charlottenburg ist die Sanierung der Fahrbahn überfällig. Die Sperrungen und der Abriss von Ringbahn und Westendbrücke haben es noch schlimmer gemacht, weil täglich noch mehr Autos dort über die Kreuzung müssen. Aber hilft alles nichts, jetzt muss gebaut werden und es wird gebaut seit rund 24 Stunden. Unsere Berlin-Reporterin Lisa Wennemer guckt sich das für Sie an.
1: Na, ich würde sagen, immer noch. Ganz entspannt hier. Also hier stehen zwar schon einige Baustellenbarken und Schilder, die auf die Baustelle hinweisen, aber der Verkehr, der fließt hier noch ganz flüssig durch. Auch wenn mir eine Anwohnerin eben gesagt hat, dass das hier nicht immer so aussieht und sie auch schon keinen Bock auf die Baustelle direkt vor ihrer Haustür hat. Ja, aber wo ist da denn der ganze Zusatzverkehr? So, jetzt steht hier gerade ein Müllauto, die Tonnen werden abgeholt. Guten Morgen. Wo sind die ganzen Autos hin? Ihr kommt ja super durch hier, oder?
2: Eigentlich ganz gut hier. Also wir kommen sehr gut durch. Es ist jetzt Ferien, alles einwandfrei.
1: Einwandfrei. Aber es ist nicht immer so hier, oder? Wie ist denn das sonst hier?
2: Anstrengend. Wegen Radfahrern, wegen Autofahrern muss man sehr viel achten, ja.
1: Ja, und jetzt mit der Baustelle?
2: Ja, man kann nicht mehr wenden. Man muss jetzt immer aufpassen und die Bauarbeiter, die Poller wegräumen, wieder zurückstellen. Mhm. Ja, so ist halt.
1: Aber heute ist entspannt.
2: Ja, also, wegen Feiertagen haben viele Brückentage genommen. Ja. Da kommt man besser durch.
1: Danke dir. Schönen Tag. Ciao. Ja, und während hier die nächsten Tonnen ausgeleert werden, werden hier an der Kreuzung gerade die nächsten Baustellenampeln aufgebaut. Die Baustelle, die soll dann übrigens bis zum 19. Juni laufen.
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10: Guten Morgen. Nachdem die 1.000 Euro Entlastungsprämie im Bundesrat gescheitert ist, trifft sich heute Abend im Kanzleramt der Koalitionsausschuss. Dabei soll es auch um eine große Steuerreform gehen. Bundesfinanzminister Klingbeil will, dass Spitzenverdiener mehr Steuern zahlen. So will Klingbeil Menschen, die zwischen 2.500 und 4.000 Euro pro Monat verdienen, entlasten. Unionsfraktionschef Spahn will lieber alle Subventionen und Steuervergünstigungen pauschal um 5% kürzen, so will Spahn Änderungen im Steuertarif finanzieren. Die Evakuierung des Kreuzfahrtschiffs Hondius im Hafen von Teneriffa ist abgeschlossen. Das Schiff ist jetzt mit knapp 30 Besatzungsmitgliedern auf dem Weg nach Rotterdam. Dort soll es in 4 Tagen am Samstag ankommen und gründlich desinfiziert werden. Ein aus dem Großraum Berlin kommender Passagier muss derweil in häusliche Quarantäne. Eigentlich sollte er auf die Infektionsstation der Charité. Die Senatsgesundheitsverwaltung sagt aber, dass das nicht mehr nötig ist. Nach der Sperrung des Hauptgebäudes muss die TU Berlin Lösungen für 400 Lehrveranstaltungen finden. Es braucht andere Räume oder digitale Ersatzangebote. Wann das Hauptgebäude an der Straße des 17. Juni wieder öffnen kann, ist völlig offen. Es ist wegen erheblicher baulicher Mängel seit Freitag geschlossen. Die Beschäftigten des Autozulieferers IAV kämpfen um ihre Jobs. Sie planen heute Mittag eine Kundgebung am Stammsitz der VW-Tochter in Charlottenburg. Die Betriebsratsvorsitzende Tanja Schneider sagte uns, dass die Schließungspläne die Mitarbeiterinnen und Mitarbeiter hart getroffen haben.
11: Na, die waren natürlich entsetzt. Also Katastrophe, wenn man von heute auf morgen gesagt bekommt, dein Arbeitsplatz fällt weg. Wir hoffen jetzt, dass wir, wenn die Schließung tatsächlich stattfindet, dass wir wenigstens noch was rausholen können für die Beschäftigten in Form einer Abfindungssumme.
10: Von der Schließung des Stammhauses in Charlottenburg wären gut 1200 Beschäftigte betroffen. Die Deutsche Bahn reagiert auf die hohen Sprit- und Kerosinpreise. Bahnchefin Paller kündigt im Stern ein günstiges Familienticket für diese Sommerferien an. Zum Pauschalpreis von 99,99 Euro soll eine Familie mit Fernverkehrszügen hin- und zurück verreisen können, inklusive Sitzplatzreservierung. Das neue Angebot gilt für maximal 5 Personen, ist ab Mitte Juni buchbar und gilt in ganz Deutschland.
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12: Mit Alexandra Eckel. Die Gewerkschaft Verdi ruft Beschäftigte, Unterstützer und Patientinnen und Patienten zu einer Demo für die Rettung des jüdischen Krankenhauses in Wedding auf. Heute Nachmittag ist eine Protestkundgebung vor dem Krankenhaus in der Heinz-Galinski-Straße geplant. Das jüdische Krankenhaus ist das einzige jüdische Krankenhaus in Deutschland. Dort werden seit mehr als 270 Jahren Patientinnen und Patienten versorgt. Das Krankenhaus befindet sich im Insolvenzverfahren.
8: 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In Sachen Staulänge und Zeitverlust hat die Dahlwitzer Landstraße in Friedrichshagen die Treskoallee jetzt überholt. Mehr von Schmitti im Verkehrsstudio.
13: Guten Morgen. Ja, hier haben wir stadteinwärts einen richtig dicken Stau vor dem S-Bahnhof Friedrichshagen. Über eine Stunde Wartezeit mittlerweile fast ab der Berliner Stadtgrenze. So, dann kommt auf Platz 2 gleich die Treskoallee in Karlshorst. In Höhe S-Bahnhof ist pro Richtung nur eine Spur frei wegen Bauarbeiten. In Richtung Schöneweide staut es sich jetzt mit 20 Minuten passiert, aber ab dem U-Bahnhof Tierpark. Und in der Gegenrichtung 25 Minuten Stau ab Straße an der Wuhlheide. 20 Minuten anstehen aktuell auf der A115 Richtung Berlin ab Höhe Kleinmach. Und auf dem Stadtring 100 sind es Richtung Wedding 15 Minuten mehr ab der Albuinstraße. Dann haben wir auf der A10 im östlichen Berliner Ring in Fahrtrichtung Frankfurt Bergungsarbeiten nach einem LKW-Unfall. Und zwar zwischen Hohenschönhausen und Marzahn. Rechte und mittlere Spur sind wahrscheinlich noch bis etwa 15 Uhr gesperrt. Es gibt ein bisschen Stau in diesem Bereich. Planen Sie da mal besser 10 Minuten mehr ein. Geblitzt wird Gropiusstadt, Johannisthaler Chaussee, Wilmersdorf, Berliner Straße, in Kreuzberg, Großbehrenstraße, B273 in Höhe Siedlung am Ramer See und auf der A115 Richtung Berlin kurz vor der Abfahrt Potsdam-Drewitz. Da wo es geht, eine gute Fahrt und wenn Sie noch was ergänzen wollen, rufen Sie mich gern an unter Berlin 201 91 390.
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8: Da sind sie schon, die angekündigten Wolken. Im Lauf des Vormittags werden es im

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1: Und bei uns geht es gleich um das Drama auf der Hondius. An Bord des Kreuzfahrtschiffs, Sebastian hat das ja gerade eben auch schon in den Nachrichten, war ja das Hunter-Virus ausgebrochen. Mehrere Passagiere sind daran gestorben. Bei Instagram kursiert aktuell eine Liste mit Nebenwirkungen, die angeblich nach einer Corona-Impfung auftreten können. Und da soll das Hunter-Virus dazugehören. Kann das wirklich sein? Kann ein Virus die Nebenwirkung einer Impfung gegen eine andere Krankheit sein? Wir gucken uns das genau an um 8.10 Uhr bei Stimmt's oder hat es recht? Unserem Fake- oder Fakt-Check.
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0: Guten Morgen am Dienstag. Simone Panteleit und Team hier für Sie. Jetzt mit unserem Fake- oder Fact-Check, bei dem es heute um eine angebliche Verbindung geht, die einen stutzen lässt. Auch weil es beim ersten Hören spektakulär klingt.
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0: Gemeinsam gucken wir uns Behauptungen aus Social Media an und klären, sind die wahr, sind sie ein Missverständnis oder frei erfunden. Und da sind wir heute beim Ausbruch des Hunter-Virus auf dem Kreuzfahrtschiff Hondius. Weltweit hat der für Aufregung gesorgt. Die 4 deutschen Passagiere sind inzwischen zurück. Auch hier in Berlin ist eine Person in häuslicher Quarantäne. Keiner hat glücklicherweise bisher Symptome. Währenddessen geht aber zum Beispiel bei Instagram die Behauptung rum, der Ausbruch könnte eine Nebenwirkung von Corona-Impfungen sein. Dazu gibt's den Screenshot von einem Dokument des Pharmakonzerns Pfizer. Das soll einen Zusammenhang zeigen. Ferenc Reinke aus der Redaktion.
2: Ja, und wer immer das in die Welt gesetzt hat, der hat das Dokument entweder missverstanden oder absichtlich falsch verstanden. Es listet nämlich keine Nebenwirkungen auf, sondern es listet Symptome auf, die Menschen weltweit nach einer Corona-Impfung bekommen haben. Das ist bei Impfstoffen ein typisches Vorgehen. Wissenschaftler, die sammeln nämlich alle möglichen Vorkommnisse nach einer Impfung, völlig egal, ob die in direktem Zusammenhang stehen mit der Impfung oder eben nicht. Je mehr Daten, desto besser, sagen die Forscher. Aber nur weil etwas auf so einer Liste steht, heißt das nicht, dass eine Impfung die Ursache dafür ist. So bestätigen es auch Virologen, auch hier in Deutschland übrigens. Der Virologe Andreas Kekulé, der nennt den angeblichen Zusammenhang von Corona-Impfung und Hunter-Virus eine Presseente.
0: Wobei, es ist mehr eine Social-Media-Ente. Also klingt spektakulär, wirkt echt, auch wegen des Dokuments, das man da sieht. Aber es ist nichts dran und man sollte sich davon nicht verunsichern lassen. 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
9: Guten Morgen. Der Koalitionsausschuss von Union und SPD berät heute über eine große Steuerreform und neue Entlastungen in der Energiekrise. Die geplante 1.000-Euro-Entlastungsprämie war vergangene Woche im Bundesrat gescheitert. Die Evakuierung des vom Hunter-Virus betroffenen Kreuzfahrtschiffs Hondius ist abgeschlossen. Das Schiff befindet sich nun mit einer Restbesatzung auf dem Weg in die Niederlande, wo es desinfiziert werden soll. Die Beschäftigten des Autozulieferers IAV hier in Berlin gehen heute auf die Straße. Sie protestieren gegen die Pläne der VW-Tochter, das Stammhaus in Charlottenburg zu schließen. Die Deutsche Bahn reagiert auf die hohen Sprit- und Kerosinpreise. Sie will in diesem Sommer ein Familienticket anbieten. Maximal 5 Personen können im Sommer innerhalb Deutschlands für knapp 100 Euro hin- und zurückreisen.
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10: mit Alexandra Eckel. Heute Nachmittag schneidet Berlins regierender Bürgermeister Wegner den Kiss-Kiss-Berlin-Regenbogenkuchen an. Im Wappensaal des Roten Rathauses begrüßt Wegner zum Internationalen Tag gegen Homo-, Bi-, Inter- und Transphobie zusammen mit dem Antigewaltprojekt Maneo verschiedene Berliner Organisationen. Maneo setzt sich mit der Kampagne Kiss-Kiss jedes Jahr am 17. Mai für Toleranz und Vielfalt ein.
2: Kurz nach 8:30, schönen Dienstagmorgen, der Berliner Rundfunk 91.4. Ob Schöne Weide, Karlshorst oder Friedrichshagen, dicke Baustellenstaus rauben uns heute überall den letzten Nerv. Die Einzelheiten hat Schmitti für Sie im Verkehrsstudio.
11: Guten Morgen. Ja, besonders voll ist es immer noch auf der Dahlwitzer Landstraße in Friedrichshagen in Richtung S-Bahnhof, rund 40 Minuten Wartezeit. Karlshorst, zwei Baustellen sorgen hier für Stau auf der Treskoallee. Es gibt pro Richtung nur eine freie Spur in Höhe S-Bahnhof, deshalb Richtung Schöne Weide 20 Minuten anstehen ab der Seebahnstraße und in der Gegenrichtung jetzt mindestens eine halbe Stunde ab Straße an der Wuhlheide. Schöne Weide auf dem Adlergestell und der Michael-Brückner-Straße einwärts mindestens 20 Minuten Zeitverlust ab Höhe der S-Bahn-Werkstatt bis zum Sterndamm. Halbe Stunde Stau immer noch auf der A115 Richtung Berlin ab Höhe Kleinmachnow bis zur Spanischen Allee und bei etwa einer Viertelstunde plus sind wir auf der 100 Richtung Wedding im Moment ab dem Kreuz Schöneberg. Dinos, ein Blitz zur stehende Marzahn auf der Allee der Kosmonauten in Gropiusstadt, Johannisthaler Chaussee, Kreuzberg, Großbehrenstraße, auf der B2 zwischen Abzweig Friedrichsthal und Wildbahn und auf der A9 Richtung Berlin im Dreieck Potsdam. Passen Sie schön auf und wenn Sie noch was ergänzen wollen, rufen Sie mich gern an unter Berlin 201 91 390.
2: Die Wolken ziehen jetzt schon auf, die Schauer lassen noch ein bisschen auf sich warten. Die kommen dann am Nachmittag, spätestens am Abend auf. Auch Gewitter und Graupel sind dann möglich bei 13 Grad maximal. 6 bis 7 Grad haben wir aktuell. Morgen am Mittwoch geht's ähnlich weiter, dann wird's überwiegend wolkig und nass sein bei 14 Grad.
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2: Guten Morgen am Dienstag. Wir gehen mit großen Schritten in Richtung Himmelfahrt und in nur kleinen Schritten geht's auf der Treskoallee in Karlshorst voran. Sie haben es eben schon bei Schmitti im Verkehrsstudio gehört. Im Grunde ist auch dort am Ende eine Brücke schuld. Anders allerdings als bei den sonstigen Bröselbrücken, die wir so in der Stadt haben. Sie hören unsere Berlin-Reporterin Lisa Wennemeyer gleich aus Karlshorst und sie sagt Ihnen, wie die Baustelle wirklich alle ausbrechen. Sie hören aber auch, wann das glücklicherweise bald ein Ende haben soll.
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0: Der Berliner Rundfunk 91.4 mit Simone Panteleit und Team am Dienstag. Wunderschönen guten Morgen. Freud und Leid liegen hier bei uns in der Stadt sehr oft sehr nah beieinander. Bestes Beispiel die Treskow-Allee in Karlshorst. Jahrelang ist die Kanalisation saniert worden. Die ist jetzt fertig, samt der neuen Fahrbahn. Supi eigentlich. Aber einspurig bleibt die Treskow-Allee trotzdem vorerst. Und das macht die Unterführung am S-Bahnhof Karlshorst weiter zum Nadelöhr. Unsere Berlin-Reporterin Lisa Wennemeer war vorhin dort und sagt Ihnen warum.
1: Schuld ist natürlich eine Brücke. Und zwar die Brücke hier am S-Bahnhof Karlshorst. Hier muss der Brückenschutz erneuert werden. Das ist das, was die Oberleitung der Tram von dem Brückenbauwerk isoliert, damit es keinen elektrischen Überschlag gibt. Also einspurig auf beiden Seiten hier und ich gucke hier mal so in die Fenster rein. Gerade stehen sie alle wieder. Glückliche Gesichter sehen anders aus. Hier sehe ich aber ein glückliches Gesicht. So früh am Morgen. Du bist mit dem Fahrrad unterwegs.
2: Ja, genau.
1: Aus Gründen?
2: Ich komme aus Brandenburg, also Nähe Erkner. Mhm. Und die Verbindungen sind bei uns ganz schlecht. Mhm. Und wenn man dann hier ankommt, ist die Straßenbahn weg. Also spare ich mir zwei Wege und nimm die S-Bahn für eine Strecke und den Rest mit Fahrrad.
1: Okay, ich glaube, eine gute Entscheidung, wenn ich mir das hier so angucke, auch gerade das Auto. Ja, genau. Also du arbeitest hier in der Nähe.
2: Genau.
1: Das heißt, du bist mit der Dauerbaustelle Treskow-Allee bestens vertraut. Wie nervig ist es auf einer Skala von 1 bis 10?
2: Ich würde sagen 8. Ist schon schlimm, also, weil nachmittags, wenn ich Feierabend habe, sehe ich, was hier für ein Stau ist, sehe ich ja jetzt schon. Mhm. Und es ist für die Pendler natürlich ganz, ganz grauenvoll.
1: Absoluter Horror. Du hast freie Fahrt mit dem Rad.
2: Ja.
1: Schönen Arbeitstag dir.
2: Ebenso. Tschüss.
1: Ciao. Obwohl das mit dem Rad hier sicher auch nicht nur ganz einfach ist. Auch das wurde ja kritisiert, dass hier kein Radweg mitgebaut wurde. Mhm. Ja, und wer jetzt denkt, ach, ich sitze in der Tram, ich fahre da lächelnd an allem vorbei. Keine Chance. An diesem Stau kommt niemand vorbei. Die BVG erneuert hier gerade Gleise. Das heißt Ersatzbusse statt Straßenbahn. Also durch den Stau müssen sie auch durch.
0: Ja, aber ein Ende ist absehbar. Wenn alles im Plan bleibt, sollen die Bauarbeiten am kommenden Montag durch sein. Haben wir natürlich für Sie im Blick und checken dann nächste Woche, ob sich dort auf der Treskow-Allee halbwegs entspannt. 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
7: Es ist kurz vor neun. Jetzt alles, was wichtig ist aus Berlin-Brandenburg, Deutschland und der Welt. Hier ist Sebastian Pasutti.
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8: Guten Morgen. Es geht um neue Entlastungen wegen der hohen Energiepreise. Die Spitzen von Union und SPD treffen sich heute Abend zum Koalitionsausschuss. Sie beraten, wie es weitergeht, nachdem die 1.000 Euro Entlastungsprämie im Bundesrat gescheitert ist. Zudem geht es um eine große Steuerreform. Finanzminister Klingbeil will besonders Menschen mit Einkommen zwischen 2.500 und 4.000 Euro entlasten und dafür Spitzenverdiener stärker belasten. Unionsfraktionschef Spahn will lieber alle Subventionen und Steuervergünstigungen pauschal um 5% kürzen. Das vom Hantavirus betroffene Kreuzfahrtschiff Hondius ist wieder in See gestochen. Die Evakuierung vor Teneriffa ist abgeschlossen. Das Schiff fährt nun mit einer Restbesatzung in etwa 4 Tagen nach Rotterdam. Dort soll es gründlich desinfiziert werden. Die Senatsgesundheitsverwaltung hat derweil bekannt gegeben, dass eine Kontaktperson aus dem Raum Berlin-Brandenburg nicht auf die Infektionsstation der Charité muss. Es reicht, dass sich die Person in häusliche Quarantäne begibt. Von der Sperrung des TU-Hauptgebäudes in Tiergarten sind rund 400 Lehrveranstaltungen betroffen. Die Unileitung sucht nun neue Räume oder plant digitale Ersatzangebote. Seit Freitag ist das Hauptgebäude wegen erheblicher baulicher Menge gesperrt. Wann es wieder freigegeben werden kann, ist völlig offen. Die Entwicklungstochter von VW, IAV, hat angekündigt, ihren Stammsitz in Charlottenburg zu schließen. Heute Mittag wollen die Beschäftigten gegen den geplanten Jobabbau protestieren, mit einer Kundgebung an der Helmholtzstraße. Die Ankündigung des Konzerns habe die Mitarbeiter hart getroffen, sagt uns die Betriebsratsvorsitzende Tanja Schneider.
9: Das sind die ganz privaten Geschichten. Ne? Ich habe ein Kind, das ist behindert, das muss versorgt werden. Ich habe überhaupt Kinder, die hier ihr soziales Umfeld haben. Wir haben erst kürzlich gebaut, wir haben noch ein Haus abzubezahlen. Das sind wirklich richtige Lebensgeschichten. Die haben mich echt mitgenommen.
8: Bei IAV in Charlottenburg arbeiten gut 1.200 Menschen. Die Deutsche Bahn kündigt ein besonders günstiges Urlaubsfamilienticket für diese Sommerferien an. Damit reagiere man auf die hohen Sprit- und Kerosinpreise, sagte Bahnchefin Palla dem Stern. Eine Familie mit maximal 5 Personen kann zum Pauschalpreis von 99,99 Euro in diesem Sommer innerhalb Deutschlands mit Fernverkehrszügen hin- und zurückreisen, Sitzplatzreservierung inklusive. Das Angebot ist ab Mitte Juni buchbar.
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10: Mit Alexandra Eckel. Die Gewerkschaft Verdi ruft Beschäftigte, Unterstützer und Patientinnen und Patienten zu einer Demo für die Rettung des jüdischen Krankenhauses in Wedding auf. Heute Nachmittag ist eine Protestkundgebung vor dem Krankenhaus in der Heinz-Galinski-Straße geplant. Das jüdische Krankenhaus ist das einzige jüdische Krankenhaus in Deutschland. Dort werden seit mehr als 270 Jahren Patientinnen und Patienten versorgt. Das Krankenhaus befindet sich im Insolvenzverfahren.
7: Kurz nach 9 ist es Guten Morgen, der Berliner Rundfunk 91.4. Teilweise war es wieder sowas von voll heute früh und es ist leider auch noch nicht vorbei. Mehr von Schmitti im Verkehrsstudio.
11: Ja, guten Morgen. Also wir fangen mal an in Friedrichshagen mit der Dahlwitzer Landstraße. Momentan Stau vor dem S-Bahnhof Friedrichshagen, rund eine Dreiviertelstunde Wartezeit. In Karlshorst auf der Treskow-Allee jetzt in Richtung Schöneweide eine Viertelstunde anstehen ab der Seewandstraße, in der Gegenrichtung 20 Minuten ab Straße an der Wuhlheide. Schöneweide, Adlergestell, Michael-Brückner-Straße Richtung Mitte, 20 Minuten Zeitverlust ab Höhe der S-Bahn-Werk Stadt bis zum Sterndamm. Dann die A10, der westliche Berliner Ring und Fahrt Richtung Hamburg. Zwischen Großkreuz und Vöben dauert es an der Baustelle knapp 10 Minuten, um durchzukommen. Und Achtung bitte noch auf dem südlichen Berliner Ring in Richtung Frankfurt. Zwischen Dreieckwerder und Siglindow liegt ein Holzteil auf der mittleren Spur. Geblitzt wird natürlich auch noch einmal Marzahn, Allee der Kosmonauten, in Dahlem auf der Kleerlee. Spandau-Wilhelmstraße auf der B2 zwischen Abzweig Friedrichsthal und Wildbahn. Und einen Anruf haben wir auch noch. Morgen!
12: Ja, hier ist mal wieder der Holger. Hallo Schmidti.
11: Jo.
12: Ich habe wieder einen Blitzer zu melden,
11: ja,
12: so wie jeden Dienstag.
11: Ich los.
12: Zur Überfahrt von der A9 auf die A10 in Richtung Mischendorf von Leipzig kommen.
11: Sehr schön, Holger. Vielen Dank für die Info. Also auch da bitte vorsichtig fahren. Und wenn auch Sie noch was ergänzen sollen, so wie Holger gerade eben, rufen Sie gern an Berlin 201 91 390. Und allen unterwegs eine gute Fahrt.
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7: Die Eisheiligen machen ernst. Aktuell 7 Grad. Bei 13 Grad wird an diesem Dienstag auch schon Schluss sein. Dazu gibt es erst noch ein bisschen Sonne. Ab dem Vormittag ziehen dann aber immer mehr Wolken auf und aus denen können spätestens am Nachmittag teils kräftige Schauer runterkommen. Auch Graupel und Gewitter sind möglich. Morgen am Mittwoch wechselnd bis stark bewölkt mit Schauern bei 14 Grad.
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0: Es ist kurz nach neun am Dienstag. Einen wunderschönen guten Morgen. Wir sind Simone Panteleit und Team und wir rätseln jetzt wieder mit Ihnen.
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0: Es geht jeden Morgen um Ihre Lieblingsmusik und jetzt ist Heiko aus Brieselang bei mir. Guten Morgen.
2: Guten Morgen.
0: Wie geht's, wie steht's, Heiko?
2: Ja, sehr gut. Mir geht's gut. Bin motiviert.
0: Sehr gut. Dann stelle ich dir jetzt deine Quizfrage. Es gibt zwei Antwortmöglichkeiten. Entscheidest du dich für die richtige, sicherst du dir direkt 50 Euro. Es geht um eines der berühmtesten A Cappella-Intros der Popgeschichte.
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0: I Will Always Love You von Whitney Houston, der Soundtrack zum Film Bodyguard. Meine Frage ist, wer hatte denn die ungewöhnliche Idee zu diesem Intro? War es Whitney Houston selbst oder war es ihr Filmpartner Kevin Costner?
2: Auch schwierig. Aber ich würde tippen, das war seine Idee.
0: Mhm. Weil der einfach ein cooler Typ ist und geile Ideen hat.
2: Ja, er hat gewusst, sie hat eine super tolle Stimme und er hat es ihr zugetraut. Deswegen glaube ich, er war das.
0: Mhm. Soll ich so einloggen?
2: Ja.
0: Das mache ich und ich sage, das stimmt.
2: Ja,
0: herzlichen Glückwunsch zu 50 Euro.
2: Ja, super.
0: Kevin Costner hat 2024 in einem Interview erzählt, dass diese A Cappella-Idee von ihm kam und er aber dafür richtig kämpfen musste. Das Label hatte nämlich Angst, dass sich so ein Intro nicht gut im Radio macht. Wie falsch man manchmal liegen kann, oder?
2: Ja, genau.
0: Einer der größten Hits der 90er und The Bodyguard, der meistverkaufte Soundtrack aller Zeiten.
2: Ja, nur bei der Stimme.
0: Kein Wunder, oder?
2: Genau.
0: Viel Spaß, Heiko, dir mit den 50 Euro. Und Sie können uns auch sehr gerne beweisen, dass Sie der absolute Musikkenner sind oder einfach sehr gut raten können. Melden Sie sich an in der Berliner Rundfunk-App und quizzen Sie mit uns. Und I Will Always Love You wollen wir jetzt natürlich auch in voller Länge und Schönheit hören.
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0: sonnigen guten Morgen wünschen Simone Panteleit und Team. Immer dienstags gehört auch mein Frühstücksfernsehen-Kollege Daniel Boschmann dazu. Der hat einen Podcast, Zahltag, und darin schnappt sich Daniel zweimal pro Woche Zahlen, die in unserem Alltag wichtig sind und oft auch das Leben vieler Menschen bestimmen. Auch heute am 12. Mai, der den Menschen gewidmet ist, die sich täglich um andere kümmern. Hören Sie bei Daniel im Podcast und jetzt hier bei uns.
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2: 8 von 10 Pflegebedürftigen in Deutschland werden zu Hause versorgt. Krass, oder? Ich stelle fest, die Pflege in Deutschland braucht dringend Pflege. Heute ist Internationaler Tag der Pflegenden. Wir feiern den Geburtstag der allerersten Gesundheitsinfluencerin, Florence Nightingale. Geboren 1820 in Florenz, britische Krankenschwester und Reformerin. Sie erkannte, dass mehr Soldaten an schlechten hygienischen Umständen starben als an ihren Verwundungen. Diese Erkenntnisse schickte sie dann direkt an Queen Victoria und an den Kriegsminister. Mit der Drohung, die Daten zu veröffentlichen, falls die Politik nicht handelt. Na, die bräuchten wir heute. Bis 2049 fehlen uns in Deutschland laut Statistischem Bundesamt bis zu 690.000 Pflegekräfte. Und dann ist da noch die Zahl, die Nightingale wahrscheinlich am liebsten sofort geändert hätte. 206 Milliarden Euro. So viel war vorletztes Jahr die unbezahlte Pflegearbeit wert, die Angehörige zu Hause geleistet haben. Berechnet zu marktüblichen Tariflöhnen. Der Vergleichswert ist ein Witz. Die gesetzliche Pflegeversicherung hat im selben Jahr als Pflegegeld an Haushalte insgesamt ein bisschen mehr als 16 Milliarden Euro ausgezahlt. Das heißt ja übersetzt, für jeden Euro, den die Sozialkasse zahlt, leisten Angehörige Pflegearbeit im Wert von gut 12 Euro. Gratis. Fast immer eine Tochter, eine Ehefrau, eine Schwester, eine Mama. Und das ist der Teufelskreis. Weil unbezahlte Sorgearbeit meist bei Frauen hängen bleibt, arbeiten sie öfter in Teilzeit. Das senkt ihr Gehalt, was wiederum dazu führt, dass weniger rentenwirksam eingezahlt wird. Und das ist dann die Hauptursache für weibliche Armut im Alter. Ich hätte da gerne mal eine coole Idee von der Politik. Ich habe auch einen Vorschlag. Was ist, wenn wir Pflegearbeit ab sofort als Infrastruktur behandeln? Sorgearbeit wie Straßen oder Stromnetze. Jemand muss die Arbeiter doch von morgen füttern, erziehen und die Arbeiter von heute pflegen. Warum wird die Pflege nicht wie Infrastruktur staatlich finanziert? Tja, wir bräuchten eine neue Florence Nightingale.
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11: Es ist 9:30 Uhr. Jetzt alles, was wichtig ist aus Berlin-Brandenburg, Deutschland und der Welt. Hier ist Sebastian Pasutti.
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12: Guten Morgen. Die Koalition will eine Lösung finden, wie es weitergeht, nachdem die 1.000 Euro Entlastungsprämie im Bundesrat gescheitert ist. Die Spitzen von Union und SPD treffen sich heute Abend im Kanzleramt zum Koalitionsausschuss. Hier soll es auch um eine große Steuerreform gehen. Die Evakuierung des Kreuzfahrtschiffs Hondius im Hafen von Teneriffa ist abgeschlossen. Das Schiff ist jetzt auf dem Weg nach Rotterdam. Dort soll es gründlich desinfiziert werden. Die Mitarbeiterinnen und Mitarbeiter der VW-Tochter IAV hier in Berlin planen heute eine große Kundgebung. Der Autozulieferer will sein Stammhaus in Charlottenburg schließen. Die Deutsche Bahn will diesen Sommer ein günstiges Familienticket für knapp 100 Euro anbieten. Damit reagiere man auf die hohen Spritpreise, so Bahnchefin Paller.
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13: Mit Alexandra Eckel. Heute Nachmittag schneidet Berlins regierender Bürgermeister Wegner den Kiss-Kiss-Berlin-Regenbogenkuchen an. Im Wappensaal des Roten Rathauses begrüßt Wegner zum Internationalen Tag gegen Homo-, Bi-, Inter- und Transphobie zusammen mit dem Antigewaltprojekt Maneo verschiedene Berliner Organisationen. Maneo setzt sich mit der Kampagne Kiss-Kiss jedes Jahr am 17. Mai für Toleranz und Vielfalt ein.
11: Es ist kurz nach 9:30 Uhr, schönen Dienstagmorgen, der Berliner Rundfunk 91.4. Wir werfen nochmal einen Blick auf die Straßen, zusammen mit Schmitti im Verkehrsstudio.
14: Guten Morgen, es ist ziemlich schwer aus diesem ganzen Stauschlamassel heute irgendwie rauszukommen, denn teilweise ist es immer noch knüppeldicke voll. Zum Beispiel in Karlshorst auf der Treskuallee. Fahrt Richtung Tierpark vor dem S-Bahnhof Karlshorst, aktuell 50 Minuten anstehen ab Straße an der Wohlheide. Und genauso voll ist es in Friedrichshagen auf der Dahlwitzer Landstraße einwärts vor dem S-Bahnhof Friedrichshagen. Startringe 100, jetzt 10 Minuten plus Richtung Wedding ab dem Kreuz Schöneberg, ebenso 115 einwärts ab Höhe 3 Linden und auf der A10, dem westlichen Berliner Ring Richtung Hamburg zwischen Großkreuz und Vöben. Die neuesten Blitzer, Marzahn, Allee der Kosmonauten, in Kreuzberg, Bethaniendamm, in Derwitz am Derwitzer Winkel, B2 zwischen Abzweig Friedrichsthal und Wildbahn und A9 Richtung Berlin direkt im Dreieck Potsdam. Kommen Sie gut an, Dankeschön für Ihre Staus und Blitzer unter Berlin 201 91 390.
11: Es ist aktuell zu kalt für die Jahreszeit, aber wir stecken ja auch mitten in den Eisheiligen. 13 Grad erwarten wir an diesem Dienstag maximal. Im Tagesverlauf ziehen immer mehr Wolken auf und am Nachmittag und Abend kann es dann teils kräftige Schauer geben. Auch Graupel kann dabei sein, sowie Blitz und Donner. Morgen am Mittwoch auch eher durchwachsen. Neben etwas Sonne gibt es viele Wolken und dazu auch wieder Schauer bei 14 Grad.
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11: Hallo am Dienstag, wir freuen uns, dass Sie bei uns sind und wir sind sehr gerne Ihr Auge und Ohr in der Stadt. Glücklicherweise hält sich das Chaos rund um die Kant- und Leibnizstraße in Charlottenburg in Grenzen. Ob das die Ruhe vor dem Sturm ist an Tag 2 der Fahrbahnsanierung dort oder ob diese Woche durch den Feiertag allgemein weniger Menschen dort lang müssen, sagt Ihnen unsere Berlin-Reporterin Lisa Wennemer gleich um 9.40 Uhr nach Robbie Williams und nach den Eurythmics. 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

0: Robbie Williams mit Feel am Dienstag bei Ihrem Berliner Rundfunk 91.4. Wir sind Simone Panteleit und Team und das hier hat dafür gesorgt, ja, ist ja gut, dass Sie seit mehr als einem Jahr im Westen durchs Chaos müssen, weil Ringbahn und Westendbrücke abgerissen werden. Drumherum ist ein Durchkommen mit dem Auto noch anstrengender als sonst schon. In Charlottenburg an der Kreuzung Kantstraße, Ecke Leibnizstraße zum Beispiel, seit dieser Woche soll sich das noch bemerkbarer machen an der Stelle, weil die Fahrbahn saniert wird. Überraschenderweise war gestern um die Zeit nur sehr wenig los. Wie es heute aussieht, hat sich unsere Berlin-Reporterin Lisa Wennemeyer vorhin für Sie angeschaut.
1: Na, ich würde sagen, immer noch ganz entspannt hier. Also hier stehen zwar schon einige Baustellenbarken und Schilder, die auf die Baustelle hinweisen, aber der Verkehr, der fließt hier noch ganz flüssig durch. Auch wenn mir eine Anwohnerin eben gesagt hat, dass das hier nicht immer so aussieht und sie auch schon keinen Bock auf die Baustelle direkt vor ihrer Haustür hat. Ja, aber wo ist da denn der ganze Zusatzverkehr? So, jetzt steht hier gerade ein Müllauto, die Tonnen werden abgeholt. Guten Morgen. Wo sind die ganzen Autos hin? Ihr kommt ja super durch hier, oder?
2: Eigentlich ganz okay. Also wir kommen sehr gut durch. Es ist jetzt Ferien, alles einwandfrei.
1: Einwandfrei? Aber es ist nicht immer so hier, oder? Wie ist denn das sonst hier?
2: Anstrengend. Wegen Radfahrern, wegen Autofahrern muss man sehr viel achten, ja.
1: Ja, und jetzt mit der Baustelle?
2: Ja, man kann nicht mehr wenden. Man muss jetzt immer aufpassen und die Bauarbeiter, die Poller wegräumen, wieder zurückstellen. Mhm. Ja, so ist halt.
1: Aber heute ist entspannt.
2: Ja, aber wegen Feiertagen haben viele Brückentage genommen. Ja. Da kommen wir besser durch.
1: Danke dir. Bitte. Schönen Tag. Ciao. Ja, und während hier die nächsten Tonnen ausgeleert werden, werden hier an der Kreuzung gerade die nächsten Baustellenampeln aufgebaut. Die Baustelle, die soll dann übrigens bis zum 19. Juni laufen.
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8: Ich bin Sebastian Pasotti. Guten Morgen. Nachdem die 1.000 Euro Entlastungsprämie im Bundesrat gescheitert ist, trifft sich heute Abend im Kanzleramt der Koalitionsausschuss. Dabei soll es auch um eine große Steuerreform gehen. Bundesfinanzminister Klingbeil will, dass Spitzenverdiener mehr Steuern zahlen. So will Klingbeil Menschen, die zwischen 2.500 und 4.000 Euro pro Monat verdienen, entlasten. Unionsfraktionschef Spahn will lieber alle Subventionen und Steuervergünstigungen pauschal um 5% kürzen, so will Spahn Änderungen im Steuertarif finanzieren. Die Evakuierung des Kreuzfahrtschiffs Hondius im Hafen von Teneriffa ist abgeschlossen. Das Schiff ist jetzt mit knapp 30 Besatzungsmitgliedern auf dem Weg nach Rotterdam. Dort soll es in 4 Tagen am Samstag ankommen und gründlich desinfiziert werden. Ein aus dem Großraum Berlin kommender Passagier muss derweil in häusliche Quarantäne. Eigentlich sollte er auf die Infektionsstation der Charité. Die Senatsgesundheitsverwaltung sagt aber, dass das nicht mehr nötig ist. Nach der Sperrung des Hauptgebäudes muss die TU Berlin Lösungen für 400 Lehrveranstaltungen finden. Es braucht andere Räume oder digitale Ersatzangebote. Wann das Hauptgebäude an der Straße des 17. Juni wieder öffnen kann, ist völlig offen. Es ist wegen erheblicher baulicher Mängel seit Freitag geschlossen. Die Beschäftigten des Autozulieferers IAV kämpfen um ihre Jobs. Sie planen heute Mittag eine Kundgebung am Stammsitz der VW-Tochter in Charlottenburg. Die Betriebsratsvorsitzende Tanja Schneider sagte uns, dass die Schließungspläne die Mitarbeiterinnen und Mitarbeiter hart getroffen haben.
9: Na, die waren natürlich entsetzt. Also Katastrophe, wenn man von heute auf morgen gesagt bekommt, dein Arbeitsplatz fällt weg. Wir hoffen jetzt, dass wir, wenn die Schließung tatsächlich stattfindet, dass wir wenigstens noch was rausholen können für die Beschäftigten in Form einer Abfindungssumme.
8: Von der Schließung des Stammhauses in Charlottenburg wären gut 1.200 Beschäftigte betroffen. Die Deutsche Bahn reagiert auf die hohen Sprit- und Kerosinpreise. Bahnchefin Palla kündigt im Stern ein günstiges Familienticket für diese Sommerferien an. Zum Pauschalpreis von 99,99 Euro soll eine Familie mit Fernverkehrszügen hin- und zurück verreisen können, inklusive Sitzplatzreservierung. Das neue Angebot gilt für maximal 5 Personen, ist ab Mitte Juni buchbar und gilt in ganz Deutschland.
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10: Mit Alexandra Eckel. Die Gewerkschaft Verdi ruft Beschäftigte, Unterstützer und Patientinnen und Patienten zu einer Demo für die Rettung des jüdischen Krankenhauses in Wedding auf. Heute Nachmittag ist eine Protestkundgebung vor dem Krankenhaus in der Heinz-Galinski-Straße geplant. Das jüdische Krankenhaus ist das einzige jüdische Krankenhaus in Deutschland. Dort werden seit mehr als 270 Jahren Patientinnen und Patienten versorgt. Das Krankenhaus befindet sich im Insolvenzverfahren.
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11: Wegen der Baustelle in Karlshorst ist auf der Treskoallee wieder ordentlich Stau. In Höhe S-Bahnhof ist pro Richtung nur eine Spur frei. Staut sich aktuell schon eine halbe Stunde ab Straße an der Wohlheide. 20 Minuten dauert es länger auf der A115 Richtung Dreieck-Funkturm zwischen Potsdam-Babelsberg und der Spanischen Allee. In Brandenburg laufen noch Bergungsarbeiten nach einem schweren Lkw-Unfall auf der A10, dem östlichen Berliner Ring Richtung Frankfurt zwischen Hohenschönhausen und Marzahn. Hier sind deshalb aktuell die rechte und auch die mittlere Spur gesperrt. Dann ist auch noch die rechte Spur wegen Reparaturarbeiten gesperrt auf dem nördlichen Berliner Ring Richtung Dreieck Havelland in Höhe Kreuz Oranienburg. Und wir haben noch Mäharbeiten auf der A11 Richtung Berlin. Zwischen Warnitz und Joachimsthal ist die rechte Spur gesperrt. Blitzer stehen in Gropiusstadt auf der Johannisthaler Chaussee, in Spandau auf der Wilhelmstraße und in Eisenhüttenstadt auf der Maxim-Gorki-Straße. Danke für Ihre Staus und Blitzer unter Berlin 201 91 390. Gute Fahrt.
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11: Es geht ähnlich weiter wie auch gestern schon. Wir haben viele Wolken am Himmel und vor allem zum Nachmittag und Abend hin kann es auch ordentlich regnen. Und es sind auch einzelne Gewitter möglich bei maximal 13 Grad. Morgen am Mittwoch bleibt es ziemlich bewölkt. Es soll weiterhin regnen bei 14 Grad.
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1: Der nimmt uns mit in eine Zeit, in der es noch nicht so einfach war, wie heute über weite Entfernungen zu kommunizieren. In den 80ern gab es einfach kein WhatsApp, kein Instagram, kein Smartphone. Und um diese Schwierigkeit geht es auch in dem Song, den wir jetzt hören. Es geht um eine Geliebte, die mit einem Flugzeug nach Los Angeles reist. Ihr Freund versucht, sie zu erreichen über eine satellitengestützte Telefonverbindung, was aber nicht so einfach ist. ELO mit Calling America hören wir jetzt.

0: 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Heute mal ganz persönlich. Du bist ordentlich eingespannt zwischen Job und Familienleben. Welchen Freiraum hast du für dich bewahrt?
1: Ich weiß nicht, ob das ein Freiraum ist, aber ich mache eigentlich immer Mittagsschlaf. Das weiß und respektiert mittlerweile auch jeder, der mit mir zu tun hat, dass ich mich zwischendurch mal hinlegen muss. Ist bei dem Job aber, glaube ich, auch nicht so verwunderlich. Also wer immer sehr, sehr früh aufstehen muss und nachts auf wenig oder weniger Schlaf kommt, der muss sich den halt anderswo holen.
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8: Ich bin Alexandra Eckel. Guten Tag. Berlin und Potsdam müssen beim Photovoltaikausbau nachbessern. Zu dem Ergebnis kommt die Deutsche Umwelthilfe in ihrem jährlichen Check. Gerade in dicht besiedelten Großstädten, wo besonders viel Strom verbraucht wird und riesige Dachflächen noch ungenutzt sind, müsse der Ausbau von Photovoltaik oberste Priorität haben, heißt es. Potsdam gehört neben beispielsweise Rostock und Chemnitz zu den Städten, die die rote Karte von der DUH bekommen haben. Sie haben ihr Ziel beim Photovoltaikausbau um mehr als 50% verfehlt. Schlusslichter in dem Ranking sind die Millionenstädte Berlin, München oder Frankfurt, in denen besonders viele Menschen zur Miete wohnen. Die Städte hinken bei den Anlagen auf den Dächern deutlich hinterher. Aufgeholt haben dagegen unter anderem Hanau, Paderborn, Ulm und Münster. Sie haben ihre Ziele sogar um 50% überschritten. Ein Kita-Kind hat auf einem Wilmersdorfer Spielplatz anscheinend einen Schatz gefunden. Laut Medienberichten hatte das Mädchen auf dem Aladdin-Spielplatz an der Nikolsburger Straße im Sand gebuddelt und dabei drei wertvolle Uhren, Münzen, Schmuck und 6.000 Euro Bargeld ausgegraben. Die Kinder und die Erzieherin gaben die Sachen bei der Polizei ab und die sagt, der Schatz ist möglicherweise Diebesgut, was bis zum Verkauf versteckt werden sollte. Die Eigentümer bekommen die Sachen zurück, wenn sie nachweisen können, dass sie ihnen auch tatsächlich gehören.
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9: In Karlshorst haben wir die Baustelle auf der Tresco-Allee. Da ist pro Richtung in Höhe des S-Bahnhofs nur eine Spur frei. Es dauert gerade
7: ab der Straße an der Wuhlheide eine halbe Stunde länger. Und auf der A111 ist Richtung Dreieck Charlottenburg zwischen der Schulzendorfer Straße und dem Tunnelfrost am Tegel die rechte Spur gesperrt. Hier haben wir heute Reinigungsarbeiten. In Brandenburg laufen noch Bergungsarbeiten nach einem schweren LKW-Unfall auf der A10, dem östlichen Berliner Ring, Richtung Frankfurt zwischen Hohenschönhausen und Marzahn. Hier sind deshalb die rechte und auch die mittlere Spur gesperrt. Und in der Gegenrichtung haben wir noch Plastikteile, die rumliegen auf dem nördlichen Berliner Ring, Richtung Dreieck Havelland zwischen Oberkrämer und dem Dreieck Havelland. Achtung, auch auf der A11 Richtung Berlin zwischen Warnitz und Joachimsthal ist die rechte Spur wegen Mäharbeiten gesperrt. Blitzer stehen in Marienfelde auf der Marienfelder Allee, in Kreuzberg auf dem Bethaniendamm und in Eberswalde auf der Hegermüller Straße. Danke für Ihre Staus und Blitzer unter Berlin 201 91 390. Kommen Sie gut an.
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7: Ja, nicht so viel anders, was wir hier heute am Himmel haben, als gestern. Viele Wolken haben wir wieder und es kann auch vereinzelt immer ein bisschen regnen. Zusätzlich kommt auch noch ein bisschen Gewitter mit dazu. Die Temperaturen schaffen es heute auf 13 Grad und auch morgen am Mittwoch bleibt der Himmel grau und es kann weiterhin regnen bei 14 Grad.
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Bei der Arbeit, beim Sport, zu Hause beim Putzen, wo auch immer Sie gerade sind und was auch immer Sie gerade tun. Wir sind sehr gerne bei Ihnen und spielen für Sie die besten Hits aller Zeiten. Wie jetzt Hotel California von den Eagles, ein absolutes Meisterwerk, 6 Minuten lang, das auch deshalb so großartig ist, weil es darin dieses unfassbar tolle Gitarrenduett von Don Felder und Joe Walsh gibt, das im Grunde fast komplett improvisiert worden ist. Die beiden hatten abgesprochen, wer an welcher Stelle des Songs spielen soll, aber was da konkret passiert, dazu gab es keine Absprache, das war jedem selbst überlassen und es hat sich einfach perfekt ergänzt. Hotel California von den Eagles, jetzt beim Berliner Rundfunk 91.4.

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1: Ich bin Elke Martens. Guten Tag. Bundeskanzler Merz hat bei einem Auftritt vor dem Bundeskongress des Deutschen Gewerkschaftsbundes heute Vormittag zur Zusammenarbeit aufgerufen. Gleichzeitig forderte er aber auch die Bereitschaft ein zu weitreichenden Reformen und zu Veränderungen. Das bedeutet Einschnitte, die aber notwendig seien, sagte Merz in seiner Rede, die teils begleitet wurde von Buhrufen einiger DGB-Delegierter.
3: Das alles ist keine Bösartigkeit von mir oder von der Bundesregierung. Ja, meine Damen und Herren. Meine Damen und Herren, das ist Demografie und Mathematik. Und es übersteigt ganz einfach die Kräfte von zwei Beitragszahlern, wenn sie in Zukunft eine Person in der Rente finanzieren sollen.
1: DGB-Chefin Jasmin Fahimi bestätigte, dass man in Zeiten großer Umbrüche stehe. Sie pochte bei Reformen aber auf eine gerechte Lastenverteilung. Im Berliner Kanzleramt tagt heute Abend der Koalitionsausschuss. Nach dem Scheitern der Entlastungsprämie im Bundesrat ist die Regierung unter Zugzwang. Der regierende Bürgermeister Wegner forderte die Koalition bei NTV auf, sich zusammenzureißen.
4: Sie muss sich einigen. Es geht um viel. Es geht um Vertrauen. Es geht ja ein Stück weit auch um unsere Demokratie. Und es geht um Stabilität in diesem Land, dass Deutschland wieder auf die Erfolgsspur kommt. Und da haben wir nicht mehr viel Zeit.
1: Ein zentrales Thema des Ausschusses ist die Einkommensteuerreform. Russland hat die Ukraine nach dem Ende einer dreitägigen Waffenruhe mit mehr als 200 Drohnen angegriffen. Russland habe selbst entschieden, die Feuerpause zu beenden, sagte der ukrainische Präsident Selenskyj. Im Osten der Ukraine wurde nach Angaben der Behörden mindestens ein Mensch getötet. Die Deutsche Bahn bietet für die Sommerferienwochen ein günstiges Familienticket an. Das Ticket kostet 99,99 Euro und es gilt für bis zu 5 Reisende. Sie können mit Fernverkehrszügen hin und zurück verreisen, teilte die Bahn mit. Die Sitzplatzreservierung ist schon mit drin. Buchbar ist das Angebot ab Mitte Juni.
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5: Mit Michelle Kradel. Ab heute gibt es das Programmheft der 72. Steglitzer Woche. Es ist kostenlos und liegt zum Beispiel in den Rathäusern, Bürgerämtern und Volkshochschulen. Die Steglitzer Woche startet dann übernächstes Wochenende. Es gibt ein Bühnenprogramm, internationales Essen, Süßigkeiten, Fahrgeschäfte, ein Trampolin und verschiedene Aktionen für Kinder und Familien.
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6: Auf der A113 stadteinwärts ist die rechte Spur gesperrt zwischen Adlershof und der Stubenrauchstraße. Hier haben wir Bauarbeiten, genauso wie in Karlshorst. Da haben wir die Baustelle auf der Treskoallee. In Höhe S-Bahnhof ist pro Richtung nur eine Spur frei. Jetzt gerade dauert es schon über eine halbe Stunde länger ab Straße an der Wuhlheide. Dann dauert es gerade noch 20 Minuten länger auf der Dahlwitzer Landstraße zwischen dem Abzweig nach Waldesruh und Schöneicher Straße hier in Friedrichshagen. In Brandenburg ist die linke Spur gesperrt auf der A10, dem südlichen Berliner Ring, Richtung Dreieck Spreeau, zwischen der Raststätte Michendorf und dem Dreieck Nutetal. Und Achtung, auch auf dem südlichen Berliner Ring, Richtung Dreieck Werder, zwischen Michendorf und dem Autohof Ferch, ist die rechte Spur an der Baustelle gesperrt. Blitzer stehen in Dahlem auf der Kleiallee, in Marzahn auf der Allee der Kosmonauten und in Falkensee auf der Hansastraße. Danke für Ihre Staus und Blitzer unter Berlin 201 91 390. Kommen Sie gut an.
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6: Ja, wenn man so aus dem Fenster guckt, dann sieht man vor allem viele Wolken und aus denen kann es auch den Tag über immer mal regnen, vor allem zum Nachmittag und Abend hin. Dazu gesellen sich dann sogar noch ein paar Gewitter und Höchstwerte haben wir heute bei um die 13 Grad. Morgen der Mittwoch dann 14 Grad, aber es bleibt ebenfalls recht bewölkt und es kann auch immer wieder regnen.
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1: Der kommt jetzt von Elton John und Dua Lipa. Er Superstar seit den 70ern, sie Weltstar der jüngeren Generation und beide haben sich durch Corona kennengelernt. Angefangen hat alles mit einem Instagram-Livestream, zu dem Dua Lipa Elton John Mitte 2020 eingeladen hatte, um über ihr neues Album zu diskutieren. Er hat zugesagt, hatte gerade viel Zeit, weil er pandemiebedingt seine Tour abblasen musste und aus diesem Livestream ist eine richtige Freundschaft entstanden und der Wunsch, gemeinsam Musik zu machen. Haben sie getan und das sehr erfolgreich. Der gemeinsame Remix Cold Heart ist in 14 Ländern auf die 1 gegangen und läuft jetzt hier bei uns.

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13: Ich bin Alexandra Eckel. Guten Tag. Von der Sperrung des TU-Hauptgebäudes in Tiergarten sind rund 400 Lehrveranstaltungen betroffen. Die Unileitung sucht nun neue Räume oder plant digitale Ersatzangebote. Seit Freitag ist das Hauptgebäude wegen erheblicher baulicher Mängel gesperrt. Wann das Gebäude wieder freigegeben werden kann, ist völlig offen. Nach Medienberichten ist die TU aber nicht der einzige Sanierungsfall in Berlin. Wissenschaftssenatorin Ciborra spricht demnach von einer mittleren Katastrophe. Insgesamt sei eine Milliardensumme nötig, um Gebäude wie beispielsweise das Pergamonmuseum und das Schloss Bellevue aufwendig zu sanieren. Der Bezirk Mitte informiert heute noch bis 17 Uhr über die Schafbeweidung im Volkspark Rehberge. Seit 3 Wochen grasen Schafe auf einem Teil der Grünflächen. Nach 1 bis 2 Wochen werden sie in einen anderen Teil des Parks umgesetzt, damit sich die Rasenflächen erholen können. Das Pilotprojekt ist auf 2 Jahre ausgelegt. Damit sollen die Grünflächen auf natürliche Weise bewirtschaftet werden. Nachts werden die Schafe in einem Gehege untergebracht.
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15: Es ist kurz vor 11:30. Hier ist der Berliner Rundfunk 91.4 und Wetter und Verkehr gibt's jetzt von Luna Spania.
16: Auf der 113 stadteinwärts ist die rechte Spur wegen Bauarbeiten gesperrt zwischen Adlershof und der Stubenrauchstraße. Und es dauert immer noch ungefähr 20 Minuten länger in Friedrichshagen auf der Dahlwitzer Landstraße zwischen dem Abzweig nach Waldesruh und Schöneicher Straße. Dann gibt es noch einen Ampelausfall in Neukölln auf der Grenzallee in Höhe der Bergiusstraße. In Brandenburg laufen noch die Bergungsarbeiten nach einem schweren Unfall auf der A10 im östlichen Berliner Ring in Richtung Frankfurt. Zwischen Hohenschönhausen und Marzahn sind die rechte und mittlere Spur gesperrt. Und in der Gegenrichtung liegen noch Gegenstände auf der rechten Spur Richtung Dreieck Spreeau zwischen Hohenschönhausen und Marzahn. Und auf der A12 ist Richtung Frankfurt-Oder noch die linke Spur gesperrt zwischen Briesen und Frankfurt-West. Blitzer stehen in Spandau auf der Wilhelmstraße, in Prenzlauer Berg auf der Wichertstraße und in Ludwigsfelde auf der Albert-Schweitzer-Straße. Danke für Ihre Staus und Blitzer unter Berlin 201 91 390. Gute Fahrt Ihnen.
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16: Ähnlich wie gestern bleibt das Wetter auch heute recht wechselhaft. Wir haben viele Wolken am Himmel und vor allem zum Nachmittag und Abend hin kann es immer mal runterregnen. Heute gesellen sich sogar noch ein paar Gewitter mit dazu. Mehr als 13 Grad bekommen wir nicht. Morgen am Mittwoch bleibt es erstmal überwiegend bewölkt und es wird auch wieder regnen. Bis zu 14 Grad sind drin.
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Schön, dass Sie bei uns sind, hier bei Ihrem Berliner Rundfunk 91.4. Wir sind Simone Panteleit und Team spielen für Sie die besten Hits aller Zeiten, wie jetzt Kaylee von Marillion. Mit diesem Song sagt Frontmann Derek William Dick alias Fish sorry zu seiner Ex beziehungsweise sogar gleich zu 3 oder 4 Frauen, wie er mal in einem Interview zugegeben hat. Eine der Frauen, bei denen er sich mit dem Song entschuldigt, heißt Kay, die andere Lee. Und weil er eben keine einzelne ansprechen wollte, hat er daraus einfach Kaylee gemacht. Er hat diesen Namen Kaylee tatsächlich mit erfunden und damit Mitte der 80er in Großbritannien sehr viele frisch gebackene Eltern inspiriert. Vermutlich, weil sie sich zu dem Song verliebt oder vielleicht auch wieder versöhnt haben. Kaylee von Marillion jetzt bei ihr.

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7: Ich bin Elke Martens. Guten Tag. Kanzler Merz hat auf dem Bundeskongress des Deutschen Gewerkschaftsbundes für weitreichende Sozialreformen geworben. Es bedeute Einschnitte, so Merz, doch davon würden künftige Generationen profitieren, etwa bei der Neuaufstellung der Rente. Von den Delegierten erntete er dafür Buhrufe.
8: Diese Reformvorhaben sind keine Bedrohung, sie sind eine große Chance, meine Damen und Herren. Drei starke Säulen, gesetzlich, betrieblich und privat, werden in ein neues Verhältnis zueinander treten und zusammen ein verlässliches Gesamtversorgungsniveau ergeben.
7: DGB-Chefin Jasmin Fahimi pochte bei Reformen auf eine gerechte Lastenverteilung. Die von der Regierung geplante Ausweitung der täglichen Arbeitszeit lehnte sie erneut ab. Vor der heutigen Sitzung des Koalitionsausschusses hat der regierende Bürgermeister Wegner Disziplin in der Bundesregierung gefordert. Er erwarte bei NTV,
9: dass die Koalitionsspitzen sich zusammenraufen, dass wir dann auch im Austausch mit den Ländern sind. Denn wir haben ja gesehen, wenn die Länder nicht vorzeitig eingebunden wären, dass es dann auch im Bundesrat schwierig wird, zu Entscheidungen zu kommen. Die 1.000-Euro-Prämie, die irgendwie entstanden ist, die ist jetzt im Bundesrat gescheitert. Ich glaube, zu Recht gescheitert, weil fast kein Mensch diese 1.000 Euro gesehen hätte.
7: Der Koalitionsausschuss will auch eine große Reform der Einkommensteuer angehen. Der staatliche Tankrabatt von knapp 17 Cent wird laut Monopolkommission der Regierung inzwischen weitgehend an die Verbraucher weitergegeben. In den ersten Tagen nach dem 1. Mai sei die Steuersenkung zunächst nur unvollständig weitergegeben worden. Im Laufe der ersten Woche hätten sich die Preise jedoch der vollständigen Weitergabe angenähert. Der mediale und politische Druck dürfte dazu beigetragen haben, kommentierte die Kommission.
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5: Mit Michel Cradel. Zum 80. Jahrestag der Deutschen Filmaktiengesellschaft, kurz DEFA, werden im Kino international bis Dezember Filme des ehemaligen staatlichen Filmstudios der DDR gezeigt. Los geht's an diesem Wochenende mit dem Film Solo Sunny von 1980. Die DEFA hat damals tausende Spiel-, Dokumentar- und Kurzfilme in Babelsberg und Berlin produziert.
10: Auf der 113 stadteinwärts ist zwischen Adlershof und der Stubenrauchstraße die rechte Spur gesperrt. Hier haben wir aktuell Bauarbeiten. 20 Minuten dauert es immer noch länger in Friedrichshagen. Auf der Dahlwitzer Landstraße zwischen dem Abzweig nach Waldesruh und Schöneicher Straße. In Brandenburg laufen noch Bergungsarbeiten nach einem schweren Lkw-Unfall auf der A10, dem östlichen Berliner Ring, Richtung Frankfurt zwischen Hohenschönhausen und Marzahn. Hier sind die rechte und auch die mittlere Spur gesperrt. Und wir haben Liegenbleiber auf der A11 Richtung Berliner Ring zwischen Bernau Nord und Bernau Süd. Dann ist noch die linke Spur gesperrt auf der A12 Richtung Frankfurt-Oder zwischen Briesen und Frankfurt-West. Und es liegt noch ein Gegenstand auf der linken Spur der A113 Richtung Neukölln in Höhe Schönefeld-Süd. Blitzer stehen in Lichtenberg auf der Rüdigerstraße, in Mariendorf auf der Reißeckstraße und in Herzfelde auf der Möllenstraße. Danke für Ihre Staus und Blitzer unter Berlin 201 91 390. Kommen Sie gut an.
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10: Ja, auch heute bleibt's recht unbeständig hier bei uns. Wir haben wieder sehr viele Wolken am Himmel. Vor allem zum Nachmittag und Abend hin soll's auch kräftige Schauer geben. Und hier und da können sogar ein paar Gewitter aufziehen. 13 Grad bekommen wir heute maximal. Morgen am Mittwoch gibt's dann 14 Grad mit weiterhin vielen Wolken und auch Regen.
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10: Weiter geht's am Dienstag. Ich bin Luna Spanier und wir versorgen Sie für Ihre Mittagspause mit allem, was wichtig ist, worüber Berlin heute spricht. Und das ist unter anderem das groß angekündigte Verkehrschaos in Charlottenburg. Seit Jahren gab es dort in der Leibnizstraße, Ecke Kantstraße, Pläne zur Fahrbahnsanierung. Jetzt ist es längst überfällig. Und weil es dort generell eh immer voll ist, gucken wir uns gleich mal an, wie die Lage ist. Unsere Berliner Reporterin Lisa Wennemar hören Sie gleich nach Samantha Fox, Keimzeit und Madonna.
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0: Das befürchtete Verkehrschaos ist größer angekündigt worden als bisher spürbar, ist ja auch mal gut. Hi, der Berliner Rundfunk 91.4 ist an Ihrer Seite. An der Kreuzung Leibnizstraße, Ecke Kantstraße in Charlottenburg wird seit gestern gebaut. Und viele hatten mit langen Staus gerechnet. Schließlich ist die Fahrbahnsanierung dort schon längst überfällig. Dazu kommen die Sperrungen rund um die Ringbahn und Westendbrücke, wodurch noch mehr Verkehr über diese Ecke läuft. Aber bislang bleibt erstmal das große Chaos aus. Seit über 24 Stunden laufen die Bauarbeiten jetzt. Und unsere Berlin-Reporterin Lisa Wennemer hat sich die Lage mal vor Ort angeguckt.
1: Na, ich würde sagen, immer noch ganz entspannt hier. Also hier stehen zwar schon einige Baustellenbarken und Schilder, die auf die Baustelle hinweisen, aber der Verkehr, der fließt hier noch ganz flüssig durch. Auch wenn mir eine Anwohnerin eben gesagt hat, dass das hier nicht immer so aussieht und sie auch schon keinen Bock auf die Baustelle direkt vor ihrer Haustür hat. Ja, aber wo ist da denn der ganze Zusatzverkehr? So, jetzt steht hier gerade ein Müllauto, die Tonnen werden abgeholt. Wo sind die ganzen Autos hin? Ihr kommt ja super durch hier, oder?
2: Eigentlich ganz okay. Also wir kommen sehr gut durch. Es ist jetzt Ferien, alles einwandfrei.
1: Einwandfrei. Aber es ist nicht immer so hier, oder? Wie ist denn das sonst hier?
2: Anstrengend. Wegen Radfahrern, wegen Autofahrern muss man sehr viel achten, ja.
1: Ja, und jetzt mit der Baustelle?
2: Ja, man kann nicht mehr wenden. Man muss jetzt immer aufpassen und die Bauarbeiter, die Poller wegräumen, wieder zurückstellen. Mhm. Ja, sowas halt.
1: Aber heute ist entspannt.
2: Ja, wegen Feiertagen haben viele Brückentage genommen. Ja. Da kommen wir besser durch.
1: Danke dir. Schönen Tag. Ciao. Ja, und während hier die nächsten Tonnen ausgeleert werden, werden hier an der Kreuzung gerade die nächsten Baustellenampeln aufgebaut. Die Baustelle, die soll dann übrigens bis zum 19. Juni laufen.
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6: Ich bin Alexandra Eckel. Guten Tag. Berlin und Potsdam müssen beim Photovoltaikausbau nachbessern. Zu dem Ergebnis kommt die Deutsche Umwelthilfe in ihrem jährlichen Check. Gerade in dicht besiedelten Großstädten, wo besonders viel Strom verbraucht wird und riesige Dachflächen noch ungenutzt sind, müsse der Ausbau von Photovoltaik oberste Priorität haben, heißt es. Potsdam gehört neben beispielsweise Rostock und Chemnitz zu den Städten, die die rote Karte von der DUH bekommen haben. Sie haben ihr Ziel beim Photovoltaikausbau um mehr als 50% verfehlt. Schlusslichter in dem Ranking sind die Millionenstädte Berlin, München oder Frankfurt, in denen besonders viele Menschen zur Miete wohnen. Die Städte hinken bei den Anlagen auf den Dächern deutlich hinterher. Aufgeholt haben dagegen unter anderem Hanau, Paderborn, Ulm und Münster. Sie haben ihre Ziele sogar um 50% überschritten. Ein Kita-Kind hat auf einem Wilmersdorfer Spielplatz anscheinend einen Schatz gefunden. Laut Medienberichten hatte das Mädchen auf dem Aladdin-Spielplatz an der Nikolsburger Straße im Sand gebuddelt und dabei 3 wertvolle Uhren, Münzen, Schmuck und 6.000 Euro Bargeld ausgegraben. Die Kinder und die Erzieherin gaben die Sachen bei der Polizei ab und die sagt, der Schatz ist möglicherweise Diebesgut, was bis zum Verkauf versteckt werden sollte. Die Eigentümer bekommen die Sachen zurück, wenn sie nachweisen können, dass sie ihnen auch tatsächlich gehören.
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4: Es dauert eine halbe Stunde länger aktuell in Friedrichshagen auf der Dahlwitzer Landstraße zwischen dem Abzweig nach Waldesruh und der Schöneicher Straße. Außerdem staut es sich gerade in Karlshorst auf der Treskoallee. Da wird ja in Höhe des S-Bahnhofs gebaut. Deshalb ist pro Richtung nur eine Spur frei. Und von an der Wuhlheide kommend dauert es gerade schon eine Viertelstunde länger. In Brandenburg gibt es auch einen ordentlichen Stau wegen Bauarbeiten auf der A2 Richtung Magdeburg. Zwischen Wollin und Ziesa 40 Minuten können Sie draufpacken. Achtung, auf der A11 Richtung Berliner Ring zwischen Bernau Nord und Bernau Süd haben wir einen Liegenbleiber. Und es gab noch einen Unfall in Potsdam-Babelsberg auf der Nutestraße zwischen der Rudolf-Breitscheid-Straße und der Friedrich-List-Straße. Blitzer stehen in Kreuzberg auf der Groß-Bern-Straße, in Friedrichshain auf der Friedensstraße und in Zepernick auf der Bernauer Straße. Danke für Ihre Staus und Blitzer unter Berlin 201 91 390. Gute Fahrt.
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4: Das Wetter setzt sich eigentlich genauso fort wie auch gestern schon. Wir haben viele Wolken am Himmel. Es kann immer mal wieder regnen, vor allem zum Nachmittag und Abend hin. Und vor allem sind dann auch noch ein paar Gewitter möglich. 13 Grad kriegen wir heute maximal. Die werden dann morgen am Mittwoch zu 14 Grad. Aber die Bedingungen bleiben recht ähnlich. Viele Wolken und immer mal ein bisschen Regen, der runterkommt.
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Und das ist dieser klassische ABBA-Sound. Knowing Me, Knowing You war das. Kein Wunder, dass der Song zu so einem großen Erfolg geworden ist. Es ist ein sehr eingängiger Refrain und Lyrics, die sehr zum Mitsingen einladen. Der Berliner Rundfunk 91.4 ist an ihrer Seite. Und wir spielen die besten Hits aller Zeiten. Weiter geht's mit Toto und Rosanna. Kommen Sie noch gut durch den Dienstag.

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3: Ich bin Elke Martens. Guten Tag. Kanzler Merz hat bei seinem Auftritt vor dem Bundeskongress des Deutschen Gewerkschaftsbundes für die Reformvorhaben der Regierung geworben. Er hob unter anderem die drei Säulen der Rente hervor, gesetzlich, betrieblich und privat, die für die Zukunft Deutschland wichtig seien. DGB-Chefin Fahimi stimmte grundsätzlich zu, warnte aber davor, dass viele Menschen keine weiteren Lasten tragen könnten.
4: Wir haben betriebliche Altersvorsorge als kollektive Kompensation in vielen Bereichen durchsetzen können. Die Realität ist, dass die Hälfte der Beschäftigten es aber eben nicht hat. Dass wir eben auch mit Blick auf die private Altersvorsorge gar kein Problem damit haben, wenn Menschen eben auch hier sich zusätzlich absichern möchten. Sie können dazu auch entsprechende Rahmenbedingungen setzen, aber es ist eben einfach nicht für alle möglich.
3: Fahimi rief Merz und die Regierung dazu auf, vor Umsetzung der Gesetzesreform die Gewerkschaften und Arbeitnehmer mit ins Boot zu holen. Im Berliner Kanzleramt tagt heute Abend der Koalitionsausschuss. Nach dem Scheitern der Entlastungsprämie im Bundesrat ist die Regierung unter Zugzwang. Der regierende Bürgermeister Wegner forderte die Koalition bei NTV auf, sich zusammenzureißen.
5: Sie muss sich einigen. Es geht um viel. Es geht um Vertrauen. Es geht ja ein Stück weit auch um unsere Demokratie. Und es geht um Stabilität in diesem Land, dass Deutschland wieder auf die Erfolgsspur kommt. Und da haben wir nicht mehr viel Zeit.
3: Ein zentrales Thema des Ausschusses ist die Einkommensteuerreform. Unter der Kritik an Premierminister Starmer ist ein erstes Mitglied der britischen Regierung zurückgetreten. Staatssekretärin Van Bulle forderte Starmer bei X auf, er solle das Richtige für das Land und die Partei tun und einen Zeitplan für einen geordneten Übergang an der Regierungsspitze nennen. Starmer verkündete dagegen, er halte an seinem Posten fest. Seit dem Wahldebakel seiner Labour-Partei bei den Kommunal- und Regionalwahlen letzte Woche wächst der Druck auf Starmer. Mehr als 70 Labour-Abgeordnete forderten seinen Rücktritt.
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6: Mit Michelle Kradel. In Berlin gibt es jetzt eine extra Internetseite, die über das Hochwasserrisiko in den Bezirken informiert. Denn in den vergangenen Jahren gab es immer wieder Starkregen und Überflutungen. Das hat zu erheblichen Schäden an Gebäuden, der Infrastruktur und privatem Eigentum geführt. Infos zum Hochwasserrisiko gibt es jetzt unter hochwasser.berlin.de.
7: In Karlshorst dauert es gerade wieder eine halbe Stunde länger auf der Treskoallee. Da wird in Höhe des S-Bahnhofs gebaut. Deshalb ist pro Richtung nur eine Spur frei. Und es staut sich kommend ab an der Wuhlheide. Eine Viertelstunde können Sie auch immer noch draufpacken in Friedrichshagen auf der Dahlwitzer Landstraße zwischen dem Abzweig nach Waldesruh und der Schöneicher Straße. In Brandenburg dauert es 20 Minuten länger auf der A2 Richtung Magdeburg zwischen Wollin und Ziesa. Hier haben wir Bauarbeiten. Und wegen Bauarbeiten ist auch noch die rechte Spur gesperrt auf der A9 Richtung Leipzig zwischen Beelitz-Heilstätten und Beelitz. Vorsicht, auf der A11 Richtung Berlin zwischen Bernau-Nord und Bernau-Süd ist ein Fahrzeug liegen geblieben. Und in Potsdam-Babelsberg gab es einen Unfall auf der Nutestraße zwischen der Rudolf-Breitscheid-Straße und der Friedrich-List-Straße. Blitzer stehen in Mitte auf der Gertraudenstraße, in Gropiusstadt auf der Johannisthaler Chaussee und in Eberswalde auf der Hegermüller-Straße. Danke für Ihre Staus und Blitzer unter Berlin 201 91 390. Kommen Sie gut durch.
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7: Nicht so richtig zuverlässig heute das Wetter. Es sind ordentliche Wolken am Himmel. Aber hier und da guckt auch kurz mal die Sonne durch. Heute Nachmittag und am Abend können da noch ein paar Schauer runterkommen. Und insgesamt bekommen wir 13 Grad. Morgen am Mittwoch dann wieder 14 Grad. Und es bleibt ähnlich wechselhaft wie auch heute schon.
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7: Und diese Mittagspause verbringen wir zusammen. Hallöchen, hier ist Luna Spanier für Sie. Ich hoffe, Sie haben bisher schon einen angenehmen Tag ohne große Vorkommnisse. Von uns gibt's jetzt die Mucke. Los geht's mit Bruce Springsteen, John Lennon und Philip Bailey zusammen mit Phil Collins.
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1: Sie könnten richtig glänzen mit etwas extra Wissen über unsere tollen Künstler und Künstlerinnen. Wir liefern eine Quizfrage und dazu zwei Antwortmöglichkeiten. Sie sagen uns dann einfach, welche richtig ist. Melanie aus Biesdorf hat bei meiner Kollegin Simone Panteleit mitgemacht.
2: Welche ungewöhnliche Fähigkeit hatte Ed Sheeran schon als Teenager? Konnte er extrem schnell rappen oder konnte er rückwärts Gitarre spielen?
3: Also vom Bauchgefühl her würde ich mal rappen sagen.
2: Das Rappen? Mhm. Aber würde man bei Ed Sheeran vermuten, dass der rappt?
3: Nee. Ich denke mal dann doch eher Gitarre spielen, weil... Nee.
2: Aber wie spielt man rückwärts Gitarre?
3: Ja, auch eine Frage. Also ich tippe mal auf Rappen.
2: Okay, ich will dich auch gar nicht doll verunsichern. Ich logge Rappen ein.
3: Ja, mach mal.
2: Okay, wir hören die richtige Antwort jetzt quasi von Ed Sheeran persönlich. Achtung. And all I want in this cold world is to make music and use it not to abuse it and get infected, infected with the who's who of music. Das klingt nach Rappen, oder?
3: Ja, ich schon.
2: Ja, du hast richtig gelegen. Herzlichen Glückwunsch. 50 Euro für dich.
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1: Ich bin Alexandra Eckel. Guten Tag. Von der Sperrung des TU-Hauptgebäudes in Tiergarten sind rund 400 Lehrveranstaltungen betroffen. Die Unileitung sucht nun neue Räume oder plant digitale Ersatzangebote. Seit Freitag ist das Hauptgebäude wegen erheblicher baulicher Mängel gesperrt. Wann das Gebäude wieder freigegeben werden kann, ist völlig offen. Nach Medienberichten ist die TU aber nicht der einzige Sanierungsfall in Berlin. Wissenschaftssenatorin Ciborra spricht demnach von einer mittleren Katastrophe. Insgesamt sei eine Milliardensumme nötig, um Gebäude wie beispielsweise das Pergamonmuseum und das Schloss Bellevue aufwendig zu sanieren. Der Bezirk Mitte informiert heute noch bis 17 Uhr über die Schafbeweidung im Volkspark Rehberge. Seit 3 Wochen grasen Schafe auf einem Teil der Grünflächen. Nach 1 bis 2 Wochen werden sie in einen anderen Teil des Parks umgesetzt, damit sich die Rasenflächen erholen können. Das Pilotprojekt ist auf 2 Jahre ausgelegt. Damit sollen die Grünflächen auf natürliche Weise bewirtschaftet werden. Nachts werden die Schafe in einem Gehege untergebracht.
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13: Auf der A113 staut es sich stadteinwärts zwischen Adlershof und der Stubenrauchstraße. Hier ist die rechte Spur wegen Bauarbeiten gesperrt. Auch in Karlshorst dauert es immer noch länger auf der Treskoallee. Da haben wir eine Baustelle in Höhe S-Bahnhof. Deshalb ist hier in beide Richtungen nur eine Spur frei. Eine Viertelstunde können Sie mehr einplanen, kommend ab an der Wuhlheide. Und auch in Friedrichshagen staut es sich noch. Eine halbe Stunde dauert es länger auf der Dahlwitzer Landstraße zwischen dem Abzweig nach Waldesruh und Schöneicher Straße. Und auch in Brandenburg gibt es Staus, zum Beispiel auf der A2 Richtung Magdeburg zwischen Wollin und Ciesa. Hier können Sie eine halbe Stunde draufpacken. Es staut sich hier wegen Bauarbeiten. Genauso wie auf der A10 im westlichen Berliner Ring Richtung Dreieckwerda zwischen Leest und Vöben. Hier dauert es 10 Minuten länger. Und es gibt noch einen Liegenbleiber auf der A11 Richtung Berlin zwischen Bernau Nord und Bernau Süd. Und Vorsicht noch auf der A13 Richtung Dresden zwischen Starkow und Freiwalde liegen Gegenstände im Baustellenbereich hier direkt auf der Straße. Blitzer stehen in Charlottenburg auf der Schillerstraße, in Grunewald auf dem Hüttenweg und in Nauen auf der Kaltonstraße. Danke für Ihre Staus und Blitzer unter Berlin 201 91 390. Kommen Sie gut an.
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13: Also was denn nun? Gerade eben gab es Sonnenschein, jetzt sieht es schon wieder aus, als würde es gleich losregnen. Naja, genauso wird es heute auch den restlichen Tag bleiben. Zum Abend hin können sogar noch ein paar Gewitter dazukommen. 13 Grad gibt's maximal. Morgen am Mittwoch geht's dann ziemlich ähnlich weiter. Wir erwarten 14 Grad.
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Michael Jackson war das mit Who Is It am Dienstagmittag. Hi, hier ist Ihr Berliner Rundfunk 91.4 an Ihrer Seite und wir machen weiter mit Terra Titanic von Peter Schilling. Der Song handelt ja vom Untergang der Titanic, aber direkt zu Beginn hat sich da ein kleiner Fehler eingeschlichen. Peter Schilling singt, das Radar hat's vorausgesehen, das Echolot hat gewarnt. Doch diese Technologien gab es damals noch gar nicht. Sie wurden tatsächlich erst wegen des Untergangs der Titanic entwickelt. Na gut, passiert. Trotzdem ein toller Song geworden. Machen Sie sich noch einen schönen Dienstag.

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13: Ich bin Elke Martens. Guten Tag. Kanzler Merz hat auf dem Bundeskongress des Deutschen Gewerkschaftsbundes für weitreichende Sozialreformen geworben. Es bedeute Einschnitte, so Merz, doch davon würden künftige Generationen profitieren, etwa bei der Neuaufstellung der Rente. Von den Delegierten erntete er dafür Buhrufe.
14: Diese Reformvorhaben sind keine Bedrohung, sie sind eine große Chance, meine Damen und Herren. Drei starke Säulen, gesetzlich, betrieblich und privat, werden in ein neues Verhältnis zueinander treten und zusammen ein verlässliches Gesamtversorgungsniveau ergeben.
13: DGB-Chefin Jasmin Fahimi pochte bei Reformen auf eine gerechte Lastenverteilung. Die von der Regierung geplante Ausweitung der täglichen Arbeitszeit lehnte sie erneut ab. Vor der heutigen Sitzung des Koalitionsausschusses hat der regierende Bürgermeister Wegner Disziplin in der Bundesregierung gefordert. Er erwarte bei NTV,
15: dass die Koalitionsspitzen sich zusammenraufen, dass wir dann auch im Austausch mit den Ländern sind. Denn wir haben ja gesehen, wenn die Länder nicht vorzeitig eingebunden wären, dass es dann auch im Bundesrat schwierig wird, zu Entscheidungen zu kommen. Die 1.000-Euro-Prämie, die irgendwie entstanden ist, die ist jetzt im Bundesrat gescheitert. Ich glaube, zu Recht gescheitert, weil fast kein Mensch diese 1.000 Euro gesehen hätte.
13: Der Koalitionsausschuss will auch eine große Reform der Einkommensteuer angehen. Russland hat die Ukraine nach dem Ende einer dreitägigen Waffenruhe mit mehr als 200 Drohnen angegriffen. Russland habe selbst entschieden, die Feuerpause zu beenden, sagte der ukrainische Präsident Selenskyj. Im Osten der Ukraine wurde nach Angaben der Behörden mindestens ein Mensch getötet.
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16: Mit Michelle Kradel. Ab heute gibt es das Programmheft der 72. Steglitzer Woche. Es ist kostenlos und liegt zum Beispiel in den Rathäusern, Bürgerämtern und Volkshochschulen. Die Steglitzer Woche startet dann übernächstes Wochenende. Es gibt ein Bühnenprogramm, internationales Essen, Süßigkeiten, Fahrgeschäfte, ein Trampolin und verschiedene Aktionen für Kinder und Familien.
11: 14.02 Uhr ist es. Gucken wir auf die Straßen da. Zuerst auf die 113 stadteinwärts. Zwischen Adlershof und Stubenrauchstraße ist die rechte Spur gesperrt wegen Bauarbeiten. Und in der Gegenrichtung staut es sich zwischen Dreieck-Neukölln und Stubenrauchstraße. 10 Minuten dauert es hier länger. In Karlshorst haben wir jetzt schon wieder Stau auf der Treskow-Allee in Richtung Tierpark wegen der neuen Baustelle dort. Für eine Woche ist in Höhe S-Bahnhof Pro Richtung nur eine Spur frei. Aktuell dauert es eine Viertelstunde länger für Sie. Stau auch in Friedrichshagen auf der Dahlwitzer Landstraße Richtung S-Bahnhof. Eine halbe Stunde stehen Sie hier an und 20 Minuten plus aktuell in Neukölln auf der Karl-Marx-Straße in Richtung Grenzallee. Dann die A2 Richtung Magdeburg. Zwischen Wollin und Ceesa staut es sich wegen Bauarbeiten. 10 Minuten verlieren Sie hier. Dann ebenfalls Stau wegen Bauarbeiten auf der A10, dem westlichen Berliner Ring, Richtung Dreieckwerder zwischen Leest und Vöben. Und Achtung, auf der A11 Richtung Berlin zwischen Bernau Nord und Süd liegen Gegenstände auf der Fahrbahn. Blitzer stehen in Mitte der Traudenstraße, in Friedrichshain Friedenstraße und in Lichterfelde in der Altdorfer Straße. Dankeschön für Ihre Staus und Blitzer unter Berlin 201 91 390 und allen jetzt unterwegs eine gute und sichere Fahrt. Ja, weiter nichts mehr mit T-Shirt, Wetter. Die Funktionsjacke ist gerade wieder ziemlich im Kurs und angebracht. Gerne auch mit Kapuze, denn jetzt am Nachmittag und später am Abend soll es ungemütlich werden mit vielen Schauern, die auch mal kräftig ausfallen können, vereinzelt auch mit Gewittern und Graupel. Die Sonne schafft es da wirklich nur selten durch die dicken Wolken durch. Mit maximal 13 Grad ist es auch ziemlich frisch für Mitte Mai. Die Nacht bleibt wechselhaft mit weiteren Schauern bei Tiefstwerten um 5 Grad und auch morgen am Mittwoch meist wolkig, regnerisch und weiter recht kühl bei maximal 14 Grad.
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11: Ich freue mich sehr, dass Sie bei uns sind. Wir bringen Sie durch den Tag mit den besten Hits aller Zeiten und natürlich auch jederzeit top informiert. Unsere Berlin-Reporterin Lisa Wennemeyer war heute für Sie in Sachen Staufallen in der Stadt unterwegs und wir hören Sie gleich aus Karlshorst, warum die Treskow-Allee da trotz gerade erst beendeter Bauarbeiten weiterhin einspurig bleibt. Das sagt Ihnen Lisa in 10 Minuten. In die Stunde jetzt mit Kim Wilde. Hier ist Kids in America beim Berliner Rundfunk 91.4.

0: Hier ist Ihr Berliner Rundfunk 91.4. Am Dienstagnachmittag. Liebe Grüße auf die Arbeit, nach Hause oder auch ins Auto, wenn Sie gerade in der Stadt unterwegs sind. Oder, kommt ja auch gerne mal vor bei uns in Berlin, irgendwo an einer Baustelle im Stau stehen. Jahrelang ist er zum Beispiel in Karlshorst auf der Treskowallee an der Kanalisation gebaut worden. Das ist nun fertig, samt neue Fahrbahn. Trotzdem bleibt die Treskowallee vorerst einspurig. Denn während man quasi unten durch ist, geht oben weiter und das sorgt für Mega-Chaos im Berufsverkehr. Gerade früh morgens und auch dann im Feierabendverkehr. Unsere Berlin-Reporterin Lisa Wennemeyer hat sich das heute früh für Sie angeschaut.
1: Schuld ist natürlich eine Brücke. Und zwar die Brücke hier am S-Bahnhof Karlshorst. Hier muss der Brückenschutz erneuert werden. Das ist das, was die Oberleitung der Tram von dem Brückenbauwerk isoliert, damit es keinen elektrischen Überschlag gibt. Also einspurig auf beiden Seiten hier und ich gucke hier mal so in die Fenster rein. Gerade stehen sie alle wieder. Glückliche Gesichter sehen anders aus. Hier sehe ich aber ein glückliches Gesicht. So früh am Morgen. Du bist mit dem Fahrrad unterwegs.
2: Ja, genau.
1: Aus Gründen?
2: Ich komme aus Brandenburg, also Nähe Erkner. Mhm. Und die Verbindungen sind bei uns ganz schlecht. Mhm. Und wenn man dann hier ankommt, ist die Straßenbahn weg. Also spare ich mir zwei Wege und nimm die S-Bahn für eine Strecke und den Rest mit Fahrrad.
1: Okay, ich glaube, eine gute Entscheidung, wenn ich mir das hier so angucke, auch gerade das Auto. Ja, genau. Also du arbeitest hier in der Nähe.
2: Genau.
1: Das heißt, du bist mit der Dauerbaustelle Treskowallee bestens vertraut. Wie nervig ist es auf einer Skala von 1 bis 10?
2: Ich würde sagen 8. Ist schon schlimm, also, weil nachmittags, wenn ich Feierabend habe, sehe ich, was hier für ein Stau ist, sehe ich ja jetzt schon. Mhm. Und es ist für die Pendler natürlich ganz, ganz grauenvoll.
1: Absoluter Horror. Du hast freie Fahrt mit dem Rad.
2: Ja.
1: Schönen Arbeitstag dir.
2: Ebenso. Tschüss.
1: Ciao. Obwohl das mit dem Rad hier sicher auch nicht nur ganz einfach ist. Auch das wurde ja kritisiert, dass hier kein Radweg mitgebaut wurde. Ja, und wer jetzt denkt, ach, ich sitze in der Tram, ich fahre da lächelnd an allem vorbei. Keine Chance. An diesem Stau kommt niemand vorbei. Die BVG erneuert hier gerade Gleise. Das heißt Ersatzbusse statt Straßenbahn. Also durch den Stau müssen sie auch durch.
0: Ja, ich habe gerade nochmal aktuell geschaut. Aktuell ist es noch recht überschaubar. Richtung Tierpark stehen sie im Moment auf der Treskowallee 10 Minuten an. Wird nachher im Feierabendverkehr allerdings definitiv wieder voller dort. Und bleibt alles im Plan, sollen die Bauarbeiten kommenden Montag durch sein, werden wir natürlich für Sie im Blick behalten. Checken nächste Woche, ob sich's da auf der Treskowallee halbwegs entspannt. Hier ist der Berliner Rundfunk 91.4. Wir informieren Berlin und haben jetzt Carol Emerald für Sie.

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9: Ich bin Alexandra Eckel. Guten Tag. Die Mehrheit der Berliner ist für eine Expo-Bewerbung für 2035. Bei einer Umfrage der IHK sprachen sich 65% dafür aus, dass Deutschland sich mit Berlin um die Expo bewirbt. 22% sind absolut für die Bewerbung, 43% eher dafür. 18% der Befragten sind eher dagegen, 6% klar dagegen, dass Berlin die Expo 2035 ausrichtet. Mit der möglichen Bewerbung um die Weltausstellung verbinden viele Berlinerinnen und Berliner anscheinend Hoffnungen auf eine bessere Infrastruktur und Stadtentwicklung. Im Zoo gibt es wieder Nachwuchs bei den Flusspferden. Nachdem im letzten Herbst Flusspferdjunge Willi Wackelöhrchen geboren wurde, brachte das Zwergflusspferdweibchen Debbie am Samstag ein weibliches Jungtier zur Welt. Das Junge wiegt inzwischen gut 7 Kilo. Wann das kleine Flusspferd für die Besucherinnen und Besucher zu sehen sein wird, ist noch unklar. Willi Wackelöhrchen ist dafür schon im Innenbecken und im Außenbereich der Hippo Bay zu sehen.
7: 14.33 Uhr ist es. Gucken wir auf die Straßen auf den Stadtring 100 Richtung Wedding zuerst. Hier dauert es rund 10 Minuten länger zwischen Innsbrucker Platz und Schmargendorf. Sind wir leider dort schon gewohnt. Lange Stau jetzt am Nachmittag in Friedrichshagen auf der Dahlwitzer Landstraße. In Richtung S-Bahnhof brauchen Sie 40 Minuten, um durchzukommen. Dann Achtung in Neukölln. Hier ist die Hermannstraße zwischen Leinestraße und Jonasstraße in beiden Richtungen gesperrt. Hier tritt Gas aus. Und wir haben Stau in Neukölln auf der Karl-Marx-Straße Richtung Grenzallee. Hier brauchen Sie 20 Minuten, um durchzukommen. Außerdem haben Sie uns noch einen Unfall gemeldet in Weißensee.
10: Ja, ich habe einen frischen Unfall für euch am Steinberg-Ecke Pistoriusstraße. Das Abbiegen von der Pistoriusstraße links am Steinberg ist nicht möglich, weil die Straßenbahn genau quer da drüber steht. Unfall mit Straßenbahn und PKW. Polizei ist vor Ort. Ciao, ciao.
7: Ja, vielen Dank dafür. Gucken wir noch schnell auf die Autobahn. 10 Minuten dauert es länger auf der A2 Richtung Magdeburg wegen Bauarbeiten zwischen Wollin und Ceesa. Und ebenfalls Baustellenstau auf der A10, dem westlichen Berliner Ring Richtung Dreieckwerder zwischen Leest und Pföben. Blitzer stehen in Charlottenburg-Schillerstraße, Potsdam-Breitestraße und in Rheinsberg in der Schlossstraße. Dankeschön für Ihre Staus und Blitzer unter Berlin 201 91 390 und allen unterwegs. Eine gute Fahrt. Die Eisheiligen machen ihrem Namen wirklich alle Ehre. Frisch ist es für Mitte Mai, maximal 13 Grad heute Nachmittag. Dazu ziehen in den nächsten Stunden immer wieder kräftige Schauer durch. Vereinzelt sind auch mal Gewitter und sogar Graupelschauer möglich. Morgen am Mittwoch geht's ähnlich wechselhaft weiter. Viele Wolken, ein paar sonnige Momente, immer wieder Schauer bei höchstens 14 Grad.
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10: Ich bin Elke Martens. Guten Tag. Kanzler Merz hat bei seinem Auftritt vor dem Bundeskongress des Deutschen Gewerkschaftsbundes für die Reformvorhaben der Regierung geworben. Er hob unter anderem die drei Säulen der Rente hervor, gesetzlich, betrieblich und privat, die für die Zukunft Deutschlands wichtig seien. DGB-Chefin Fahimi stimmte grundsätzlich zu, warnte aber davor, dass viele Menschen keine weiteren Lasten tragen könnten.
11: Wir haben betriebliche Altersvorsorge als kollektive Kompensation in vielen Bereichen durchsetzen können. Die Realität ist, dass die Hälfte der Beschäftigten es aber eben nicht hat. Dass wir eben auch mit Blick auf die private Altersvorsorge gar kein Problem damit haben, wenn Menschen eben auch hier sich zusätzlich absichern möchten. Sie können dazu auch entsprechende Rahmenbedingungen setzen, aber es ist eben einfach nicht für alle möglich.
10: Fahimi rief Merz und die Regierung dazu auf, vor Umsetzung der Gesetzesreform die Gewerkschaften und Arbeitnehmer mit ins Boot zu holen. Vor der heutigen Sitzung des Koalitionsausschusses hat der regierende Bürgermeister Wegner Disziplin in der Bundesregierung gefordert. Er erwarte bei NTV,
12: dass die Koalitionsspitzen sich zusammenraufen, dass wir dann auch im Austausch mit den Ländern sind. Denn wir haben ja gesehen, wenn die Länder nicht vorzeitig eingebunden wären, dass es dann auch im Bundesrat schwierig wird, zu Entscheidungen zu kommen. Die 1.000-Euro-Prämie, die irgendwie entstanden ist, die ist jetzt im Bundesrat gescheitert. Ich glaube, zu Recht gescheitert, weil fast kein Mensch diese 1.000 Euro gesehen hätte.
10: Der Koalitionsausschuss will auch eine große Reform der Einkommensteuer angehen. Die Deutsche Bahn bietet für die Sommerferienwochen ein günstiges Familienticket an. Das Ticket kostet 99,99 Euro und das gilt für bis zu 5 Reisende. Sie können mit Fernverkehrszügen hin und zurück verreisen, teilte die Bahn mit. Die Sitzplatzreservierung ist schon mit drin. Buchbar ist das Angebot ab Mitte Juni.
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13: Mit Michel Kradel. Zum 80. Jahrestag der Deutschen Filmaktiengesellschaft, kurz DEFA, werden im Kino International bis Dezember Filme des ehemaligen staatlichen Filmstudios der DDR gezeigt. Los geht's an diesem Wochenende mit dem Film Solo Sunny von 1980. Die DEFA hat damals tausende Spiel-, Dokumentar- und Kurzfilme in Babelsberg und Berlin produziert.
8: 15:02 ist es. Gucken wir auf die Straßen auf den Stadtring 100 Richtung Wedding. Hier brauchen Sie unverändert 10 Minuten länger zwischen Innsbrucker Platz und Schmargendorf. Dann Achtung jetzt auf der 111 Richtung Dreieck-Charlottenburg in Höhe Heckerdamm blockiert ein defekter LKW die rechte Spur. Neukölln, hier ist die Hermannstraße zwischen Leine- und Jonasstraße in beiden Richtungen gesperrt. Hier ist eine Gasleitung undicht. Und Achtung jetzt in Mitte, wegen einer Demo müssen Sie bis 18 Uhr mit Behinderungen rechnen. Zwischen Luisenstraße und Wilhelmstraße geht's über Wilhelmstraße unter den Linden, Pariser Platz, Glinkerstraße, Mauerstraße, Jägerstraße und Schadowstraße. Dann weiterhin langer Stau in Friedrichshagen. Heute Nachmittag auf der Davidser Landstraße brauchen Sie eine halbe Stunde Richtung S-Bahnhof. Neukölln-Karl-Marx-Straße, hier staut es sich zwischen Grenzallee und Neckarstraße in beiden Richtungen. 20 Minuten Passierdauer. Und die A2 Richtung Magdeburg, 10 Minuten plus zwischen Wollin und Cieza wegen Bauarbeiten. A10 westlicher Berliner Ring Richtung Dreieckwerder, auch hier 10 Minuten plus zwischen Leest und Vöben wegen Bauarbeiten. Und Achtung, auf der A24 Richtung Hamburg in Höhe Färbelin liegen Gegenstände auf der Fahrbahn. Blitzer stehen in Potsdam-Breitestraße, Rheinsberg-Schlossstraße und einer in Friedrichshain in der Friedenstraße. Dankeschön für Ihre Staus und Blitzer unter Berlin 201 91 390 und allen jetzt unterwegs eine gute Fahrt. Das ist eigentlich recht typisches Aprilwetter jetzt mitten im Mai. Sehr wechselhaft, sehr unbeständig. Von allem irgendwie was dabei. Bisschen Sonne, aber auch natürlich viele Wolken. Später auch Regen und auf jeden Fall frische Temperaturen. Mehr als 13 Grad sind heute Nachmittag nicht mehr drin. Dafür kann es, wie gesagt, in den nächsten Stunden Schauer und auch einzelne Gewitter geben. Auch in der Nacht, dann geht's runter auf 5 Grad. Morgen, am Mittwoch, erwarten uns wieder viele Wolken. Kurze sonnige Abschnitte allerdings auch. Und auch neue Schauer bei maximal 14 Grad.
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8: Ich freue mich sehr, dass Sie bei uns sind. Wir spielen für Sie die besten Hits aller Zeiten und natürlich hören Sie bei uns auch alles, was gerade wichtig ist bei uns in der Stadt, gleich aus Charlottenburg. Da gab es ja seit Jahren Pläne, die Fahrbahn an der Leibnizstraße, Ecke Kantstraße, zu sanieren. Immer wieder musste das verschoben werden, aber jetzt ist der Zustand wirklich so schlimm, dass das keine Option mehr ist mit dem Verschieben. Seit dieser Woche wird also gebaut und weil das sowieso ein Nadelöhr ist, hat sich unsere Berlin-Reporterin Lisa Wennemer das Ganze für Sie angeschaut und den Stau- und Chaos-Check dort heute früh gemacht. Hören Sie in 10 Minuten. Dazu die besten Hits aller Zeiten zum Start in die Stunde. Whitney Houston, jetzt für Sie mit How Will I Know?

0: Samstagnachmittag zusammen. 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Und wir sind jetzt in einer Ecke in Charlottenburg, an der die Dichte an asiatischen Restaurants kaum größer sein könnte und wo auch die Autos im Berufsverkehr dicht an dicht stehen. An der Leibnizstraße, Ecke Kantstraße. Dort ist die Sanierung der Fahrbahn längst überfällig. Die Sperrungen und der Abriss von Ringbahn und Westendbrücke haben es noch schlimmer gemacht, weil täglich noch mehr Autos dort über die Kreuzung müssen. Aber hilft ja alles nichts. Jetzt muss gebaut werden und unsere Berlin-Reporterin Lisa Wennemer hat sich mal für Sie angeschaut, ob es da gerade morgens chaotisch wird oder eher doch nicht.
1: Na, ich würde sagen, immer noch ganz entspannt hier. Also hier stehen zwar schon einige Baustellenbarken und Schilder, die auf die Baustelle hinweisen, aber der Verkehr, der fließt hier noch ganz flüssig durch. Auch wenn mir eine Anwohnerin eben gesagt hat, dass das hier nicht immer so aussieht und sie auch schon keinen Bock auf die Baustelle direkt vor ihrer Haustür hat. Ja, aber wo ist da denn der ganze Zusatzverkehr? So, jetzt steht hier gerade ein Müllauto, die Tonnen werden abgeholt. Guten Morgen. Wo sind die ganzen Autos hin? Ihr kommt ja super durch hier, oder?
2: Eigentlich ganz gut hier. Also wir kommen sehr gut durch. Es ist jetzt Ferien, alles einwandfrei.
1: Einwandfrei? Aber es ist nicht immer so hier, oder? Wie ist denn das sonst hier?
2: Anstrengend. Wegen Radfahrern, wegen Autofahrern. Muss man sehr viel achten, ja.
1: Ja, und jetzt mit der Baustelle?
2: Ja, man kann nicht mehr wenden. Man muss jetzt immer aufpassen und die Bauarbeiter, die Poller wegräumen, wieder zurückstellen. Mhm. Ja, so ist halt.
1: Aber heute ist entspannt.
2: Ja, wegen Feiertagen haben viele Brückentage genommen. Ja. Da kommen wir besser durch.
1: Danke dir. Schönen Tag. Ciao. Ja, und während hier die nächsten Tonnen ausgeleert werden, werden hier an der Kreuzung gerade die nächsten Baustellenampeln aufgebaut. Die Baustelle, die soll dann übrigens bis zum 19. Juni laufen.
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4: Ich bin Alexandra Eckel. Guten Tag. In Berlin hat es im letzten Jahr deutlich mehr rassistische und rechte Angriffe gegeben. Die zuständige Dokumentationsstelle Berliner Register sagt, es seien fast 8.300 rechte und extrem rechte Vorfälle registriert worden. Ein neuer Höchststand. Besonders viele Vorfälle gab es demnach in den Ostberliner Bezirken, vor allem in Treptow-Köpenick, Marzahn-Hellersdorf und Lichtenberg. Die häufigste Form der rassistischen Aktivitäten sei Propaganda, also etwa das Verbreiten rechter Botschaften auf Aufklebern, Schmierereien und Flyern. Der Berliner Hunter-Virus-Patient von dem Kreuzfahrtschiff ist zu Hause. Er befinde sich im Großraum Berlin in Quarantäne, heißt es beim Gesundheitsamt. Man stehe mit dem Patienten in Kontakt und überwache die häusliche Quarantäne engmaschig. Sollten Symptome auftreten, werde er ins Krankenhaus gebracht. Die Person war von dem Kreuzfahrtschiff über Frankfurt nach Berlin gebracht worden.
5: 15.32 Uhr ist es und es ist voller geworden auf den Straßen. Einmal der Stadtring 100 Richtung Wedding. Hier brauchen Sie weiterhin rund 10 Minuten länger zwischen Innsbrucker Platz und Schmargendorf. Dann Vorsicht weiterhin auf der 111 in Richtung Dreieck-Charlottenburg. In Höhe Heckerdamm blockiert ein defekter LKW die rechte Spur. Und auf der 111 Richtung Dreieck-Oranienburg haben wir Gegenstände auf der linken Spur zwischen Stolpe und Henningsdorf. In Mitte müssen Sie mit Behinderungen rechnen bis ca. 18 Uhr wegen einer Demo zwischen Luisenstraße und Wilhelmstraße. Geht's über Unter den Linden, Pariser Platz, Klinkerstraße und Schadowstraße. Dann staut es sich weiterhin in Karlshorst auf der Treskowallee in Richtung Tierpark. Mittlerweile über eine halbe Stunde anstehen. Auf der Stühlinger Straße auch nochmal 15 Minuten plus in Richtung Treskowallee. In Neukölln ist es weiterhin voll auf der Karl-Marx-Straße. Zwischen Grenzallee und Hasenheide in beiden Richtungen brauchen Sie 25 Minuten, um durchzukommen. Dann Achtung auf der A13 in Richtung Dresden. Zwischen Baruth und Starkow ist ein Fahrzeug liegen geblieben und Gegenstände auf der Fahrbahn auf der A24 in Richtung Hamburg in Höhe Fährberlin. Vorsicht. Blitzer stehen in Charlottenburg-Hardenbergplatz, Gesundbrunn-Ramlerstraße und in Moabit auf der Beusselbrücke. Danke für Ihre Staus und Blitzer unter Berlin 201 91 390 und allen unterwegs eine gute Fahrt. Es sind zwar richtig viele dicke Wolken am Himmel unterwegs, aber der freundliche Eindruck, der hält sich noch. Also die erwarteten Schauer, die bleiben im Moment noch aus, aber sollen dann am späten Nachmittag, frühen Abend kommen. Aktuell ist es aber frisch. 12 Grad, maximal 13 sind noch drin. In der Nacht geht es weiter runter auf 5 Grad. Morgen am Mittwoch weiterhin unbeständiges, wechselhaftes Maiwetter und frisch obendrein. Maximal 14 Grad. Immer wieder müssen wir auch mit Schauern rechnen.
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2: 8 von 10 Pflegebedürftigen in Deutschland werden zu Hause versorgt. Krass, oder? Ich stelle fest, die Pflege in Deutschland braucht dringend Pflege. Heute ist Internationaler Tag der Pflegenden. Wir feiern den Geburtstag der allerersten Gesundheitsinfluencerin, Florence Nightingale. Geboren 1820 in Florenz, britische Krankenschwester und Reformerin. Sie erkannte, dass mehr Soldaten an schlechten hygienischen Umständen starben als an ihren Verwundungen. Diese Erkenntnisse schickte sie dann direkt an Queen Victoria und an den Kriegsminister. Mit der Drohung, die Daten zu veröffentlichen, falls die Politik nicht handelt. Na, die bräuchten wir heute. Bis 2049 fehlen uns in Deutschland laut Statistischem Bundesamt bis zu 690.000 Pflegekräfte. Und dann ist da noch die Zahl, die Nightingale wahrscheinlich am liebsten sofort geändert hätte. 206 Milliarden Euro. So viel war vorletztes Jahr die unbezahlte Pflegearbeit wert, die Angehörige zu Hause geleistet haben. Berechnet zu marktüblichen Tariflöhnen. Der Vergleichswert ist ein Witz. Die gesetzliche Pflegeversicherung hat im selben Jahr als Pflegegeld an Haushalte insgesamt ein bisschen mehr als 16 Milliarden Euro ausgezahlt. Das heißt ja übersetzt, für jeden Euro, den die Sozialkasse zahlt, leisten Angehörige Pflegearbeit im Wert von gut 12 Euro. Gratis. Fast immer eine Tochter, eine Ehefrau, eine Schwester, eine Mama. Und das ist der Teufelskreis. Weil unbezahlte Sorgearbeit meist bei Frauen hängen bleibt, arbeiten sie öfter in Teilzeit. Das senkt ihr Gehalt, was wiederum dazu führt, dass weniger rentenwirksam eingezahlt wird. Und das ist dann die Hauptursache für weibliche Armut im Alter. Ich hätte da gerne mal eine coole Idee von der Politik. Ich habe auch einen Vorschlag. Was ist, wenn wir Pflegearbeit ab sofort als Infrastruktur behandeln? Sorgearbeit wie Straßen oder Stromnetze. Jemand muss die Arbeiter doch von morgen füttern, erziehen und die Arbeiter von heute pflegen. Warum wird die Pflege nicht wie Infrastruktur staatlich finanziert? Tja, wir bräuchten eine neue Florence Nightingale.
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10: Ich bin Elke Martens. Guten Tag. Bundeskanzler Merz ist auf dem Bundeskongress des Deutschen Gewerkschaftsbundes massiv ausgebuht worden. Er verteidigte seine Aussage, die Rente sei nur noch eine Basisabsicherung.
11: Das alles ist keine Bösartigkeit von mir oder von der Bundesregierung. Ja, meine Damen und Herren, das ist Demografie und Mathematik.
10: DGB-Chefin Fahimi warnte ausdrücklich vor einer geplanten Ausweitung der täglichen Arbeitszeit.
12: Wir sind wirklich fassungslos und entrüstet darüber, dass dieses Thema so hart angegangen wird. Arbeitszeit ist Lebenszeit. Es geht um Gesundheit, um Vereinbarkeit, aber auch um die Würde bei der Arbeit. Und die Diskussion, auch so wie sie, muss man ja sagen, die Arbeitgeber begonnen haben, ist aus unserer Sicht respektlos und würde uns zurückwerfen in Zeiten von vor 1918.
10: Fahimi stimmte aber zu, dass grundsätzlich Reformen nötig seien. Der Berliner Senat hat heute ein neues Gesetz für einfaches Bauen beschlossen. Vereinfacht werden soll unter anderem der Umgang mit bestehenden Gebäuden, teilte Bausenator Gebler mit, etwa beim Wärme- und Schallschutz. Außerdem sollen Genehmigungen für Bauprojekte schneller erteilt werden. Ziel sei es, mehr bezahlbare Wohnungen zu bauen und die Bedingungen für günstiges Bauen zu verbessern. Bundesgesundheitsministerin Wagen hält am Ziel fest, die Reform der gesetzlichen Krankenversicherung bis zum Sommer zu verabschieden. Der Handlungsdruck sei groß aufgrund der Milliardenfinanzlücke im System, sagte Wagen beim Deutschen Ärztetag in Hannover. Ärztepräsident Reinhardt forderte hingegen eine Verschiebung der Reform. Der Berliner Zoo freut sich über Nachwuchs bei den Zwergflusspferden. Das kleine Weibchen ist am Wochenende geboren und hat ein Gewicht von knapp 6 Kilo, teilte der Zoo mit. Mutter Debbie hat bereits mehrere Jungtiere großgezogen, darunter vor 2 Jahren das Weibchen Toni. Das Zwergflusspferd wurde damals zum Star auf Social Media und bescherte dem Zoo einen enormen Zuwachs an Instagram-Followern.
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13: Mit Michelle Kradell. In Berlin gibt es jetzt eine extra Internetseite, die über das Hochwasserrisiko in den Bezirken informiert. Denn in den vergangenen Jahren gab es immer wieder Starkregen und Überflutungen. Das hat zu erheblichen Schäden an Gebäuden, der Infrastruktur und privatem Eigentum geführt. Infos zum Hochwasserrisiko gibt es jetzt unter hochwasser.berlin.de.
8: 16.03 Uhr ist es und damit sind wir schon im Feierabendverkehr, der angelaufen ist und dementsprechend voll ist es auf den Straßen. Stadtring 100 Richtung Wedding. 20 Minuten dauert es länger zwischen Kreuz Schöneberg und Spandauer Damm und ebenfalls 20 Minuten brauchen Sie, um durchzukommen auf der 100 Richtung Treptow zwischen Hohenzollern-Damm und Grenzallee. Dann Achtung, immer noch auf der 111 Richtung Dreieck-Charlottenburg in Höhe Heckerdamm blockiert ein defekter LKW die rechte Spur. In Weißensee läuft ein Polizeieinsatz, deswegen gesperrt die Rölkestraße zwischen Rennbahn und Geringstraße in beiden Richtungen. In Karlshorst haben wir eine neue Baustelle. Bis nächsten Montag ist in Höhe S-Bahnhof pro Richtung nur eine Spur frei. Hier wird der Brückenschutz instand gesetzt. Deswegen Stau in Richtung Tierpark. 35 Minuten stehen Sie hier an auf der Treskowallee. Auf der Stühlinger Straße kommen nochmal 20 Minuten oben drauf Richtung Treskowallee. In Lichtenberg staut es sich auf der Buchberger Straße Richtung Frankfurter Allee. Ab Koppistraße stehen Sie 25 Minuten an. Dann Achtung jetzt auf der A9 Richtung Leipzig. Zwischen Brück und Niemek hat es einen Unfall auf der Standspur gegeben. Und 10 Minuten Baustellenstau auf der A10, dem westlichen Berliner Ring Richtung Dreieckwerder zwischen Leest und Vöben. Blitzer stehen in Charlottenburg am Hardenbergplatz, Dahl im Kleeallee und in Cottbus in der Hermann-Löhns-Straße. Vielen Dank für Ihre Staus und Blitzer. Unter Berlin 201 91 390 und allen unterwegs eine gute Fahrt. Ja, ist nix mehr mit T-Shirt-Wetter. Die Funktionsjacke ist gerade wieder voll angesagt und auch angebracht. Gerne auch mit Kapuze. Jetzt am Nachmittag gibt's immer wieder Schauer. Gerade hier ist schon ordentlich was runtergekommen in Berlin-Steglitz. Dazu sind viele Wolken unterwegs und frisch ist es um 3. Gerade mal so 11, 12 Grad aktuell. Nachts geht's noch weiter in den Keller. 5 Grad und morgen am Mittwoch weiterhin wolkig, regnerisch und weiterhin kühl. Höchstens 14 Grad erwarten wir morgen.
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8: Freue mich sehr, dass Sie bei uns sind an diesem Dienstagnachmittag. Bücher würden über ihn geschrieben, Filme und Serien über ihn gedreht. Und dabei ist der Alex jetzt gar nicht mal so der allerschönste Ort Berlins. Aber irgendwie ja doch das pulsierende Herz dieser Stadt. Von dem aus Busse, Bahn, Trams und U-Bahn in alle möglichen Richtungen fahren. Und dass es da sogar noch mehr Gleise gibt, als wir überhaupt sehen, hören Sie in 10 Minuten von unserer Kiez-Reporterin Lisa Wennemeyer in einer weiteren Folge Nächster Halt. Berlin. Und dazu hören wir beim Berliner Rundfunk 91.4 natürlich die besten Hits aller Zeiten. Wir starten in die Stunde mit den Eurythmics Sweet Dreams. 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

0: für Ihren Dienstagnachmittag gleich von Shakira Waka Waka beim Berliner Rundfunk 91.4. Schön, dass Sie bei uns sind. 175 U-Bahnhöfe und 168 S-Bahnhöfe gibt es bei uns in der Stadt. Und manche Bahnhöfe, die sind gleich beides in einem.
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0: Gehört natürlich auch der Alex dazu, klar. Für viele von uns vergeht kein Tag in Berlin, ohne nicht einmal am Alexanderplatz ein- oder umzusteigen. Es wurde also Zeit, dass unsere Kiez-Reporterin Lisa Wennemer den U-Bahnhof mal genauer unter die Lupe nimmt.
2: Ach ja, der Alex. Wo fängt man da an und wo hört man da auf? Und vor allem, wo steigt man hier ein und wo steigt man hier aus? Also mal im Ernst, ich glaube, hier muss man erst 200 Umstiege erfolgreich absolviert haben, bis man weiß, welcher Ausgang hier an das gewünschte Ziel führt. Flächenmäßig ist der Alexanderplatz nämlich der größte U-Bahnhof Berlins mit der U2, der U5 und der U8. Und mir hat früher immer geholfen, sich vorzustellen, dass das Ganze wie der Buchstabe H angeordnet ist. Also so ein bisschen wie die ISS. Übrigens würde die hier auch ungefähr reinpassen, wenn es hier keine Wände gäbe. Und dann gibt es ja hier noch mehr Gleise, die eigentlich gar nicht genutzt werden, nämlich am Bahnsteig der U5. Da gibt es außen jeweils noch ein Gleis und da steht eigentlich immer auf der Tafel, hier kein Zugverkehr. Diese Gleise, die wurden eigentlich mal für eine Linie gebaut, die dann nie realisiert wurde. Aber ab und zu fährt hier mal diese Cabrio-Tour. Habe ich auch schon gesehen, die haben dann alle so einen Bauhelm auf. Und es gibt noch mehr Gleise hier am Alex und die können wir gar nicht sehen. Sogenannte Waisentunnel, die gibt es hier auch rund um den Alexanderplatz. Das sind Tunnel und Gleise, die dafür genutzt werden, um kaputte U-Bahn-Züge aus dem Netz rauszufahren, rein in die Werkstatt.
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8: Ich bin Alexandra Eckel. Guten Tag. Die Mehrheit der Berliner ist für eine Expo-Bewerbung für 2035. Bei einer Umfrage der IHK sprachen sich 65% dafür aus, dass Deutschland sich mit Berlin um die Expo bewirbt. 22% sind absolut für die Bewerbung, 43% eher dafür. 18% der Befragten sind eher dagegen, 6% klar dagegen, dass Berlin die Expo 2035 ausrichtet. Mit der möglichen Bewerbung um die Weltausstellung verbinden viele Berlinerinnen und Berliner anscheinend Hoffnungen auf eine bessere Infrastruktur und Stadtentwicklung. Im Zoo gibt es wieder Nachwuchs bei den Flusspferden. Nachdem im letzten Herbst Flusspferdjunge Willi Wackelöhrchen geboren wurde, brachte das Zwerg-Flusspferdweibchen Debbie am Samstag ein weibliches Jungtier zur Welt. Das Junge wiegt inzwischen gut 7 Kilo. Wann das kleine Flusspferd für die Besucherinnen und Besucher zu sehen sein wird, ist noch unklar. Willi Wackelöhrchen ist dafür schon im Innenbecken und im Außenbereich der Hippo Bay zu sehen.
9: Es ist 16.33 Uhr, der Feiernverkehr läuft und es ist weiterhin voll auf dem Stadtring 100 Richtung Wedding. Hier staut es sich zwischen Kreuz Schöneberg und Spandau-Damm. Sie brauchen 20 Minuten, um durchzukommen. Eine Viertelstunde insgesamt auf der 100 Richtung Treptow zwischen Weckstraße und Grenzallee. Dann blockiert in Höhe Heckerdamm immer noch ein defekter LKW die rechte Spur auf der 111 Richtung Dreieck-Charlottenburg. In Weißensee läuft ein Polizeieinsatz. Die Rölkestraße ist immer noch gesperrt zwischen Rennbahnstraße und Geringstraße in beiden Richtungen. In Karlshorst wird gebaut. Bis nächsten Montag ist in Höhe S-Bahnhof pro Richtung nur eine Spur frei. Auf der Treskowallee stehen Sie Richtung Tierpark 40 Minuten an. Auf der Stühlinger Straße auch nochmal 20 Minuten Richtung Treskowallee. In Lichtenberg staut es sich. Einmal auf der Frankfurter Allee stadtauswärts. Ebenso auf der Buchberger Straße Richtung Frankfurter Allee. Ab Koppistraße heißt es 20 Minuten plus. Dann Achtung auf der A10, dem nördlichen Berliner Ring Richtung Dreieck-Warnim. Zwischen Mühlenbeck und Dreieck-Pankow hat es einen Unfall auf der Standspur gegeben. Dann Vorsicht auf der A10 östlicher Berliner Ring Richtung Dreieck-Barnim zwischen Dreieck-Spreeau und Freienbrink in Nord. Ein Schlagloch auf der rechten Spur und Baustellenstau auf der A12 Richtung Frankfurt-Oder zwischen Stork und Briesen brauchen Sie 20 Minuten Geduld. Blitzer stehen in Charlottenburg-Hardenbergplatz, in Moabit-Beußelbrücke, in Friedenau-Wiesbadener Straße und im Tiergarten in der Potsdamer Straße. Dankeschön für Ihre Staus und Blitzer unter Berlin 201 91 390 und allen unterwegs eine gute und sichere Fahrt. Die Eisheiligen machen ihrem Namen wirklich alle Ehre. Frisch ist es für Mitte Mai. Aktuell nur so rund 12 Grad. In der Nacht geht es noch unter auf 5. Und immer wieder kann es Schauer geben. Örtlich auch mal kräftiger ausfallen. Graupel kann auch dabei sein. Morgen geht es ähnlich wechselhaft weiter. Viele Wolken sind unterwegs. So ein paar sonnige Momente bekommen wir allerdings auch. Und auch immer wieder kurze Schauer. Maximal 14 Grad morgen.
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2: Einer der größten Hits der 90er und The Bodyguard, der meistverkaufte Soundtrack aller Zeiten.
3: Ja, nur bei der Stimme.
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6: Ich bin Elke Martens. Guten Tag. Bundesarbeitsministerin Baas hat auf deutliche Meinungsverschiedenheiten in der Koalition hingewiesen. In einer Rede auf dem DGB-Bundeskongress sagte die SPD-Chefin:
7: Die Unterschiede zwischen der Union und auch uns waren selten so deutlich spürbar wie heute.
6: Gleichzeitig bekannte sich Baas zu den von der Bundesregierung geplanten Reformvorhaben. DGB-Chefin Fahimi wandte sich gegen Pläne, den 8-Stunden-Tag zu kippen.
8: Wir sind wirklich fassungslos und entrüstet darüber, dass dieses Thema so hart angegangen wird. Arbeitszeit ist Lebenszeit. Es geht um Gesundheit, um Vereinbarkeit, aber auch um die Würde bei der Arbeit. Und die Diskussion, auch so wie sie, muss man ja sagen, die Arbeitgeber begonnen haben, ist aus unserer Sicht respektlos und würde uns zurückwerfen in Zeiten von vor 1918.
6: Heute Abend berät im Kanzleramt wieder der Koalitionsausschuss. Bundesgesundheitsministerin Wagen hält am Ziel fest, die Reform der gesetzlichen Krankenversicherung bis zum Sommer zu verabschieden. Der Handlungsdruck sei groß aufgrund der Milliardenfinanzlücke im System, sagte Wagen beim Deutschen Ärztetag in Hannover. Ärztepräsident Reinhardt forderte hingegen eine Verschiebung der Reform. Der US-Autobauer Tesla will noch mehr investieren in Grünheide. Es geht um den Ausbau der Batteriezellproduktion. Eine Summe von über 200 Millionen Euro soll zusätzlich investiert werden, teilte Tesla mit. Das Unternehmen plant, die Fahrzeugproduktion und die Produktion von Batteriezellen ab dem nächsten Jahr unter einem Dach zu vereinen. Schon im Dezember hatte Tesla Investitionen von fast 1 Milliarde Euro für den Standort angekündigt. Tesla beschäftigt derzeit fast 11.000 Mitarbeiter in Grünheide und rechnet für die Batteriezellfertigung noch mit einem Personalbedarf von weiteren 1.500 Mitarbeitern.
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9: Mit Michelle Kradell. Ab heute gibt es das Programmheft der 72. Steglitzer Woche. Es ist kostenlos und liegt zum Beispiel in den Rathäusern, Bürgerämtern und Volkshochschulen. Die Steglitzer Woche startet dann übernächstes Wochenende. Es gibt ein Bühnenprogramm, internationales Essen, Süßigkeiten, Fahrgeschäfte, ein Trampolin und verschiedene Aktionen für Kinder und Familien.
4: 17:02 ist es. Gucken wir auf den Stadtring zuerst in Richtung Wedding. Hier brauchen Sie zwischen Kreuz-Schöneberg und Spandauer Damm insgesamt eine Viertelstunde. Ebenfalls 15 Minuten plus auf der 100 Richtung Treptow zwischen Hohenzollern-Damm und Grenzallee jetzt im Feierabendverkehr. Die 111 Richtung Dreieck-Charlottenburg in Höhe Heckerdamm blockiert ein defektes Fahrzeug. Immer noch die rechte Spur. In Karlshorst haben wir eine neue Baustelle. Bis nächsten Montag wird gebaut. In Höhe S-Bahnhof pro Richtung nur eine freie Spur. Aktuell anstehen auf der Treskow-Allee Richtung Tierpark eine Viertelstunde. Voller ist es immer noch in Lichtenberg. Einmal Stau auf der Frankfurter Allee stadtauswärts und dann auf der Buchberger Straße Richtung Frankfurter Allee. Ab Koppistraße dauert es 20 Minuten, um durchzukommen. Viertelstunde stehen Sie an auf der A9 Richtung Leipzig zwischen Niemeck und Kleinmarzehns. Dann die A10 westlicher Berliner Ring Richtung Dreieckwerder. Achtung, zwischen Potsdam Nord und Lees. Hier liegen Gegenstände auf der Fahrbahn. Baustellenstau haben wir auf der A12 Richtung Frankfurt-Oder zwischen Storkow und Briesen, 20 Minuten plus. Und die B167 ist gesperrt zwischen dem Abzweig nach Bischofswerder und dem Abzweig nach Freienhagen in beiden Richtungen nach einem Unfall. Blitzer stehen in Charlottenburg-Hardenbergplatz, Gesundbrunn-Rammler-Straße und in Tiergarten auf der Potsdamer Straße. Dankeschön für Ihre Staus und Blitzer unter Berlin 201 91 390 und allen jetzt unterwegs eine gute und sichere Fahrt. Echtes Aprilwetter mitten im Mai, super unbeständig und wechselhaft, irgendwie von allem was dabei immer noch. Ab und zu so ein bisschen Sonne, viele fette Wolken hängen am Himmel und immer wieder kann es Schauer geben. Nachts geht's noch runter auf 5 Grad, wird also wieder ordentlich frisch und morgen, ja, kommen die Temperaturen auch nicht so richtig aus dem Knick. Höchste Werte um 14 Grad, dazu wieder viele Wolken, auch mal ein paar kurze sonnige Abschnitte und auch mal wieder ein paar Schauer.
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4: Freue mich, dass Sie bei uns sind an diesem Dienstagnachmittag. Hoffe für Sie auch schon Dienstag Feierabend. Oder es geht so langsam, aber sicher rein in den Feierabend. Sie machen noch die letzten Dinge auf der Arbeit, schreiben noch die letzten Mails oder schließen noch das ein oder andere Projekt ab. Sei Ihnen gegönnt, dann in den Feierabend zu starten. Wir bringen Sie gerne rein mit den besten Hits aller Zeiten. Gleich von den Thompson Twins, Hold Me Now. Dann Susie Quattro und Chris Norman gemeinsam mit Stumbling In. Und das ist Al Corley beim Berliner Rundfunk 91.4. Jetzt für Sie Square Rooms.

0: Sie möglichst entspannt und stressfrei rein in den Dienstagfeierabend. Wir sind sehr gern an Ihrer Seite. Hier ist der Berliner Rundfunk 91.4. Jetzt mit unserem Fakt- oder Fake-Check. Gibt's ja immer dienstags hier bei uns. Und das ist eine angebliche Verbindung, die beim ersten Hören wirklich spektakulär klingt.
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0: Wir schauen uns immer gemeinsam Behauptungen aus Social Media an und klären, sind die wahr, sind sie möglicherweise Missverständnis oder sind sie komplett frei erfunden. Und da sind wir heute beim Ausbruch des Hunter-Virus. Weltweit hat der für Aufregung gesorgt. Die vier deutschen Passagiere auf dem Kreuzfahrtschiff sind inzwischen zurück. Auch hier in Berlin ist eine Person in häuslicher Quarantäne. Glücklicherweise hat keine bisher Symptome. Währenddessen aber geht zum Beispiel bei Instagram die Behauptung rum, der Ausbruch könnte eine

0: Nebenwirkung von Corona-Impfungen sein. Dazu gibt es den Screenshot von einem Dokument des Pharmakonzerns Pfizer. Das soll den Zusammenhang zeigen. Ferenc Reinke aus der Redaktion klärt uns auf.
1: Ja, und wer immer das in die Welt gesetzt hat, der hat das Dokument entweder missverstanden oder absichtlich falsch verstanden. Es listet nämlich keine Nebenwirkungen auf, sondern es listet Symptome auf, die Menschen weltweit nach einer Corona-Impfung bekommen haben. Das ist bei Impfstoffen ein typisches Vorgehen. Wissenschaftler, die sammeln nämlich alle möglichen Vorkommnisse nach einer Impfung, völlig egal, ob die in direktem Zusammenhang stehen mit der Impfung oder eben nicht. Je mehr Daten, desto besser, sagen die Forscher, aber nur weil etwas auf so einer Liste steht, heißt das nicht, dass eine Impfung die Ursache dafür ist. So bestätigen es auch Virologen, auch hier in Deutschland übrigens. Der Virologe Andreas Kekulé, der nennt den angeblichen Zusammenhang von Corona-Impfung und Hantavirus eine Presseente.
0: Also das Ganze, wie so oft, klingt spektakulär, wirkt echt auch wegen des Dokuments, das man da sieht, aber es ist nichts dran und man sollte sich davon nicht verunsichern lassen. 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
9: Hier ist Ihr Berliner Rundfunk 91.4 und jetzt noch eine Werbeinfo. 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
11: Ich bin Alexandra Eckel. Guten Tag. In Berlin hat es im letzten Jahr deutlich mehr rassistische und rechte Angriffe gegeben. Die zuständige Dokumentationsstelle Berliner Register sagt, es seien fast 8.300 rechte und extrem rechte Vorfälle registriert worden. Ein neuer Höchststand. Besonders viele Vorfälle gab es demnach in den Ostberliner Bezirken, vor allem in Treptow-Köpenick, Marzahn-Hellersdorf und Lichtenberg. Die häufigste Form der rassistischen Aktivitäten sei Propaganda, also etwa das Verbreiten rechter Botschaften auf Aufklebern, Schmierereien und Flyern. Der Berliner Hunter-Virus-Patient von dem Kreuzfahrtschiff ist zu Hause. Er befinde sich im Großraum Berlin in Quarantäne, heißt es beim Gesundheitsamt. Man stehe mit dem Patienten in Kontakt und überwache die häusliche Quarantäne engmaschig. Sollten Symptome auftreten, werde er ins Krankenhaus gebracht. Die Person war von dem Kreuzfahrtschiff über Frankfurt nach Berlin gebracht worden.
9: 17.32 Uhr ist es und wir gucken auf die Straßen, wo es weiterhin Stau gibt. Auf der 100 Richtung Wedding zwischen Kreuz-Schöneberg und Schmargendorf brauchen Sie 10 Minuten länger. Dann sehr voll heute in Lichtenberg. Stau auf der Frankfurter Allee statt auswärts. Ebenso auf der Buchberger Straße in Richtung Frankfurter Allee. Sie brauchen hier eine halbe Stunde, um durchzukommen. In Karlshorst haben wir die Baustelle bis nächsten Montag in Höhe S-Bahnhof. Pro Richtung ja nur eine Spur frei. Auf der Treskow Allee aktuell rund eine Viertelstunde anstehen. In Richtung Tierpark, auch auf der Wandlitzstraße dauert es eine Viertelstunde länger. Und voll jetzt auch zum Feierabend in Rummelsburg auf der Hauptstraße in Richtung Ostkreuz verlieren Sie rund 20 Minuten. Die A9 Richtung Leipzig, hier eine Viertelstunde Geduld bitte zwischen Niemeck und Kleinmarzehns. Dann Achtung, A10 westlicher Berliner Ring Richtung Dreieckwerder zwischen Potsdam-Nord und Leest liegen Gegenstände auf der Fahrbahn. Und die B167 ist immer noch voll gesperrt nach einem Unfall zwischen dem Abzweig nach Bischofswerder und dem Abzweig nach Freienhagen. Blitzer stehen in Charlottenburg-Galvani-Straße, in Mariendorf-Großbehrenstraße und in Hennigsdorf in der Neuendorfstraße. Dankeschön für Ihre Staus und Blitzer unter Berlin 201 91 390 und allen jetzt unterwegs eine gute Fahrt. So, den Regenschirm haben Sie heute auf dem Heimweg hoffentlich auch immer stets griffbereit. Immer wieder gibt es Schauer, teils auch noch mal kräftiger, jetzt am Abend und in der Nacht. Von aktuell noch 12 Grad geht's runter auf 5. Morgen setzt sich das wechselhafte Wetter fort mit vielen Wolken, etwas Sonne ab und zu und auch weiteren Schauern, maximal 14 Grad.
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0: Hier ist Ihr Berliner Rundfunk 91.4 am Dienstagnachmittag. Und egal, ob Sie jetzt auf dem Heimweg durch Social Media scrollen, dann zu Hause Serien streamen oder beim Arbeiten mit künstlicher Intelligenz, digitale Medien und kreative Inhalte begleiten unseren Alltag ja quasi mittlerweile rund um die Uhr. Doch hinter all dem stehen Unternehmen, die sich in Zeiten von wirtschaftlichem Druck, von technologischem Wandel und wachsender Konkurrenz behaupten müssen. Wie widerstandsfähig sind sie, die Medien, Kreativ- und Digitalwirtschaft hier bei uns in der Region in Berlin und Brandenburg? Und welche Rolle Innovation dabei spielt, darüber sprechen wir jetzt mit Janine Koch. Sie ist die geschäftsführende Vorstandsvorsitzende von Medianet Berlin-Brandenburg e.V. Wie schätzen Sie denn, beziehungsweise die Unternehmen selbst, ihre aktuelle wirtschaftliche Lage ein?
1: Also aktuell sieht man am Geschäftsklimaindex, den wir jedes Jahr dann eben auch messen, dass sich 2025 dieser extrem verschlechtert hat. Also er ist eingebrochen von minus 10 auf minus 29, also schlechter war er noch nie. Und das gibt natürlich schon einen Ausblick darauf, was die Unternehmen jetzt sozusagen auch erwarten an Umsatzentwicklung und an Herausforderungen, die auf sie zukommen. Also wir sind für die Branche auf jeden Fall in Hab-8-Stellung aktuell.
0: Ja, großes Thema in der Kreativwirtschaft, das zeigt auch Ihre aktuelle Studie, der Medienbarometer 2026. Das Thema künstliche Intelligenz natürlich, ja, wie nehmen Sie das wahr? Sehen die Unternehmen KI eher als Bedrohung oder als Chance?
1: Ich würde sagen, sowohl als auch. Also man begegnet dem natürlich schon mit einer Vorstellung von, wie kann das eigentlich irgendwie Einzug halten in mein Unternehmen. Die Menschen und die Unternehmerinnen und Unternehmer, mit denen wir reden, die sind schon total interessiert daran, wie die Entwicklung weitergeht. Wie kann es einen Mehrwert für ihre eigenen Geschäftsmodelle liefern? Gleichzeitig merkt man, Produktionsprozesse haben sich komplett verändert. Die Filmbranche produziert heute ganz anders als früher und müssen sich dann natürlich auch in einer krassen Geschwindigkeit anpassen, damit sie international wettbewerbsfähig bleiben und überhaupt am Markt bestehen bleiben können.
0: Und was viele gar nicht so auf dem Schirm haben, die Spielebranche ist ein echter Vorreiter in der Kreativwirtschaft hier bei uns in der Region.
1: Also grundsätzlich kann man sagen, auch in Berlin, das Thema Games natürlich super relevant. Es fand jetzt gerade der Deutsche Computerspielepreis in München statt, der jetzt nächstes Jahr wieder nach Berlin kommt. Und da waren wirklich die meisten Nominierten aus der Region Berlin-Brandenburg. Da können wir stolz auf uns sein. Die Branche ist gut aufgestellt, aber sie braucht Unterstützung. Eine Möglichkeit ist zum Beispiel auch das House of Games in Berlin, was ja in diesem Jahr auch eröffnet werden soll. Und andere Netzwerke, die sich eben massiv drum kümmern, so wie das Medianet Berlin-Brandenburg.
0: Und wir haben die geschäftsführende Vorstandsvorsitzende gehört, Janine Koch. Hat mich sehr gefreut. Vielen Dank fürs Gespräch.
1: Mich auch gefreut. Herzlichen Dank.
0: 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Wir informieren Berlin und wünschen Ihnen einen schönen Dienstagfeierabend mit Gazebo.

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7: Ich bin Elke Martens. Guten Abend. Bundeskanzler Merz ist auf dem Bundeskongress des Deutschen Gewerkschaftsbundes massiv ausgebuht worden. Er verteidigte seine Aussage, die Rente sei nur noch eine Basisabsicherung.
8: Das alles ist keine Bösartigkeit von mir. Oder von der Bundesregierung. Ja, meine Damen und Herren, das ist Demografie und Mathematik.
7: DGB-Chefin Fahimi warnte ausdrücklich vor einer geplanten Ausweitung der täglichen Arbeitszeit.
9: Wir sind wirklich fassungslos und entrüstet darüber, dass dieses Thema so hart angegangen wird. Arbeitszeit ist Lebenszeit. Es geht um Gesundheit, um Vereinbarkeit, aber auch um die Würde bei der Arbeit. Und die Diskussion, auch so wie sie, muss man ja sagen, die Arbeitgeber begonnen haben, ist aus unserer Sicht respektlos und würde uns zurückwerfen in Zeiten von vor 1918.
7: Fahimi stimmte aber zu, dass grundsätzlich Reformen nötig seien. Der Berliner Senat hat heute ein neues Gesetz für einfaches Bauen beschlossen. Vereinfacht werden soll unter anderem der Umgang mit bestehenden Gebäuden, teilte Bausenator Gebler mit, etwa beim Wärme- und Schallschutz. Außerdem sollen Genehmigungen für Bauprojekte schneller erteilt werden. Ziel sei es, mehr bezahlbare Wohnungen zu bauen und die Bedingungen für günstiges Bauen zu verbessern. Der staatliche Tankrabatt von knapp 17 Cent wird laut Monopolkommission der Regierung inzwischen weitgehend an die Verbraucher weitergegeben. In den ersten Tagen nach dem 1. Mai sei die Steuersenkung zunächst nur unvollständig weitergegeben worden. Im Laufe der ersten Woche hätten sich die Preise jedoch der vollständigen Weitergabe angenähert. Der mediale und politische Druck dürfte dazu beigetragen haben, kommentierte die Kommission. Der Berliner Zoo freut sich über Nachwuchs bei den Zwergflusspferden. Das kleine Weibchen ist am Wochenende geboren und hat ein Gewicht von knapp 6 Kilo, teilte der Zoo mit. Mutter Debbie hat bereits mehrere Jungtiere großgezogen, darunter vor 2 Jahren das Weibchen Toni. Das Zwergflusspferd wurde damals zum Star auf Social Media und bescherte dem Zoo einen enormen Zuwachs an Instagram-Followern.
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10: Mit Michel Kradel. Zum 80. Jahrestag der Deutschen Filmaktiengesellschaft, kurz DEFA, werden im Kino International bis Dezember Filme des ehemaligen staatlichen Filmstudios der DDR gezeigt. Los geht's an diesem Wochenende mit dem Film Solo Sunny von 1980. Die DEFA hat damals tausende Spiel-, Dokumentar- und Kurzfilme in Babelsberg und Berlin produziert.
5: 18.03 Uhr ist es. Wir schauen nochmal auf die Straßen, auf den Stadtring 100. Hier brauchen Sie 10 Minuten länger in Richtung Wedding zwischen Kreuz Schöneberg und Schmargendorf. Dann ist es weiterhin sehr voll in Karlshorst auf der Treskoallee. Hier haben wir die neue Baustelle. Bis nächsten Montag ist in Höhe S-Bahnhof pro Richtung nur eine Spur frei. Aktuell stehen Sie auf der Treskoallee Richtung Tierpark 40 Minuten an. Auf der Ehrlichstraße auch nochmal 20 Minuten plus. Auch in Lichtenberg noch sehr voll auf der Frankfurter Allee stadtauswärts, ebenso auf der Buchberger Straße Richtung Frankfurt. Allee. Hier stehen Sie eine halbe Stunde jetzt an. Voll auch heute zum Feierabend in Rummelsburg auf der Hauptstraße Richtung Ostkreuz. 20 Minuten plus, auch 20 Minuten in Spandau auf der Segefelder Straße und in Friedrichshain auf der Petersburger Straße stadtauswärts. Dann die A10 Berliner Ring Richtung Dreieck-Barnim. An der Ausfahrt Marzahn ist ein Auto liegen geblieben. Bitte vorsichtig fahren und Vollsperrung immer noch auf der B167 zwischen dem Abzweig nach Bischofswerda und dem Abzweig nach Freienhagen nach einem Unfall. Blitzer stehen in Charlottenburg-Kaiser-Friedrichstraße, in Tempelhof-Bölke-Straße und in Bad Wilsnack am Haaren. Dankeschön für Ihre Staus und Blitzer unter Berlin 201 91 390. Und allen jetzt unterwegs eine gute und sichere Fahrt in den Feierabend. Mit 11 Grad geht's rein in diesen Dienstag-Feierabend, der ein sehr unbeständiger und wechselhafter sein wird. Ab und zu sehen wir noch so ein bisschen Abendsonne, aber es sind auch viele, viele Wolken unterwegs. Immer wieder kann es Schauer geben. Nachts geht's dann runter auf 5 Grad. Morgen am Mittwoch ähnliches Wetter wie heute. Maximal 14 Grad sind drin, also bleibt wirklich zu frisch für Mitte Mai. Dazu einige Wolken und auch immer wieder ein paar Schauer dabei.
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5: Mit 11 Grad geht's rein in diesen Dienstagfeierabend, der ein sehr unbeständiger und wechselhafter sein wird. Ab und zu sehen wir noch so ein bisschen Abendsonne, aber es sind auch viele, viele Wolken unterwegs. Immer wieder kann es Schauer geben. Nachts geht's dann runter auf 5 Grad. Morgen am Mittwoch ähnliches Wetter wie heute. Maximal 14 Grad sind drin, also bleibt wirklich zu frisch für Mitte Mai. Dazu einige Wolken und auch immer wieder ein paar Schauer dabei.
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6: Ich bin Gisa Weber, guten Abend. Der Tankrabatt kommt mittlerweile größtenteils bei den Verbraucherinnen und Verbrauchern an. Das zeigt eine Untersuchung der Monopolkommission, die die Bundesregierung berät. Finn Riebesel, Freund Lieb.
7: Als Grund nennt das unabhängige Gremium vor allem den starken politischen und öffentlichen Druck. Auch der Blick auf die Preisanzeigen an den Tankstellen zeigt laut ADAC, dass der Dieselpreis im Schnitt unter 2 Euro gefallen ist. Die Monopolkommission sieht den Tankrabatt insgesamt sehr kritisch. Demnach kostet er den Staat sehr viel und entlastet sozial nur sehr ungleich. Auch deshalb sollte er aus Sicht der Kommission nicht verlängert werden.
6: Beim schwarz-roten Spitzentreffen im Kanzleramt jetzt am Abend werden wohl keine großen Entscheidungen fallen. Vizekanzler Klingbeil hat die Erwartungen vorab gebremst und sprach von einer Arbeitssitzung. Ziel sei ein gemeinsamer Fahrplan für die kommenden Reformen, mehr nicht. Deutschland gehört weltweit weiter zu den Top-Zielen für Cyberkriminelle. Letztes Jahr zählte das BKA rund 335.000 Fälle. Die Dunkelziffer dürfte deutlich größer sein. Einen großen Anstieg gab es bei sogenannten Ransomware-Angriffen, bei denen Lösegeld gefordert wird. Bundesinnenminister Alexander Dobrindt sagt:
8: Wir sind allerdings nicht wehrlos. Das BKA hat große Ermittlungserfolge in den vergangenen Jahren, auch im letzten Jahr, aufzuweisen. Es gibt eine Reihe von Maßnahmen, die auch öffentlich geworden sind, indem man erfolgreich Seiten runtergenommen hat, indem man erfolgreich vorgegangen ist gegen Kriminelle im Netz.
6: Kanzler Merz hat die angeschobenen Reformen der Bundesregierung verteidigt. Es geht dabei nicht um Sozialabbau, sagte der Kanzler beim Kongress des Deutschen Gewerkschaftsbundes. Die Reformen sollen Jobs erhalten und Jobs schaffen, so Merz. In Wien steht heute das erste Halbfinale des Eurovision Song Contests an. Mit dabei ist unter anderem Israel. Um die Teilnahme des Landes am ESC hatte es jede Menge Streit gegeben. 5 Länder boykottieren die Veranstaltung deswegen dieses Jahr.
9: Heute Abend und auch in der Nacht kann es immer wieder einzelne Schauer geben. Es geht noch runter auf 5 Grad. Morgen am Mittwoch, ähnliches Spiel wie heute, sehr wechselhaft. Ab und zu ein bisschen Sonne, aber auch viele Wolken und ab und zu Schauer bei kühlen 14 Grad maximal.
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4: Ich bin Gisa Weber. Guten Abend. Inzwischen wird der Tankrabatt von fast 17 Cent weitgehend an die Verbraucher weitergegeben. Das zeigt eine Untersuchung der Monopolkommission, die die Bundesregierung berät. Auch der ADAC meldet sinkende Preise. Diesel kostete zum Wochenstart im Schnitt wieder weniger als 2 Euro pro Liter. Der Tankrabatt gilt noch bis Ende Juni, könnte aber noch verlängert werden. Die Monopolkommission sieht das eher kritisch. Demnach kostet er den Staat sehr viel, entlastet sozial aber sehr ungleich. Cyberkriminelle haben Deutschland weiter fest im Visier. Das zeigen aktuelle Zahlen des BKA. Letztes Jahr zählten die Ermittler rund 335.000 Fälle im Bereich Cybercrime. Vor allem mittelständische Unternehmen, Behörden und kritische Infrastruktur wurden angegriffen. Eine immer größere Rolle spielt künstliche Intelligenz, sagt Bundesinnenminister Alexander Dobrindt.
5: Nicht nur, weil die Technik ausgefeilter wird, sondern weil auch die Schwelle der Nutzung geringer wird. Auch Menschen, die keine Experten im Bereich sind, können sich mit künstlicher Intelligenz diese Fähigkeiten sehr schnell aneignen. Automatisierung beispielsweise bei der Erstellung von Phishing-Webseiten.
4: Bundeskanzler Friedrich Merz rückt bei seinen Reformen nicht vom Kurs ab. Teils unter Buhrufen und Pfiffen verteidigte er beim Kongress des Deutschen Gewerkschaftsbundes die Pläne der Regierung, etwa bei den gesetzlichen Krankenkassen. Es geht nicht um sozialen Abbau, sondern um Reformen, so Merz. Und weiter.
6: Angesichts der Größe dieser Aufgabe kommt es nicht allein auf die Regierung an. Es müssen alle mittun und bereit sein, Verlust und Gewinn mit einem Blick auf das Wohl des Ganzen unseres Landes abzuwägen. Auch wenn es der ein oder andere kritisch sieht, beteiligen Sie sich daran, wo Sie es tun können.
4: Die Spitzen von Union und SPD beraten aktuell im Kanzleramt über künftige Reformen. Große Beschlüsse seien dabei aber nicht unbedingt zu erwarten, hieß es vorab aus den Reihen beider Parteien. Die Opposition kritisiert das und fordert schnelle Entscheidungen. Netflix hat Ärger am Hals. Der US-Bundesstaat Texas verklagt den Streaming-Giganten. Laut Generalstaatsanwalt sammelt Netflix illegal Nutzerdaten und benutzt Techniken, um vor allem junge Zuschauer süchtig zu machen. Netflix spricht von falschen und verzerrten Informationen.
7: Heute Abend und auch in der Nacht kann es immer wieder einzelne Schauer geben. Es geht noch runter auf 5 Grad. Morgen am Mittwoch, ähnliches Spiel wie heute, sehr wechselhaft. Ab und zu ein bisschen Sonne, aber auch viele Wolken und ab und zu Schauer bei kühlen 14 Grad maximal.
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1: Ich bin Gisa Weber. Guten Abend. Der Tankrabatt kommt mittlerweile größtenteils bei den Verbraucherinnen und Verbrauchern an. Das zeigt eine Untersuchung der Monopolkommission, die die Bundesregierung berät. Finn Riebesell-Freundlieb.
2: Als Grund nennt das unabhängige Gremium vor allem den starken politischen und öffentlichen Druck. Auch der Blick auf die Preisanzeigen an den Tankstellen zeigt laut ADAC, dass der Dieselpreis im Schnitt unter 2 Euro gefallen ist. Die Monopolkommission sieht den Tankrabatt insgesamt sehr kritisch. Demnach kostet er den Staat sehr viel und entlastet sozial nur sehr ungleich. Auch deshalb sollte er aus Sicht der Kommission nicht verlängert werden.
1: Deutschland gehört weltweit weiter zu den Top-Zielen für Cyberkriminelle. Letztes Jahr zählte das BKA rund 335.000 Fälle. Die Dunkelziffer dürfte deutlich größer sein. Einen großen Anstieg gab es bei sogenannten Ransomware-Angriffen, bei denen Lösegeld gefordert wird. Oftmals betroffen mittelständische Unternehmen. Insgesamt wurden letztes Jahr gut 13 Millionen Euro an Lösegeld gezahlt, damit die gekaperten Systeme wieder funktionieren. Pflege, Krankenversicherung, Rente. Die Reformliste der Bundesregierung ist lang. Beim Kongress des Deutschen Gewerkschaftsbundes hat Kanzler Friedrich Merz die Pläne gegen Kritik verteidigt. Wir müssen uns ändern, um zu erhalten, was uns gemeinsam wichtig ist, sagte Merz. Und mit Blick auf die Rente?
3: Reformvorhaben sind keine Bedrohung, sondern sie sind eine große Chance, meine Damen und Herren. Drei starke Säulen, gesetzlich, betrieblich und privat, werden zusammen ein verlässliches Gesamtversorgungsniveau ergeben, das insgesamt höher sein wird, als es allein die gesetzliche Rente erreichen kann.
1: Beim schwarz-roten Spitzentreffen im Kanzleramt jetzt am Abend werden wohl keine großen Entscheidungen fallen. Vizekanzler Klingbeil hat die Erwartungen vorab gebremst und sprach von einer Arbeitssitzung. Ziel sei ein gemeinsamer Fahrplan für kommende Reformen, mehr nicht. Auch die Union sieht das Treffen vor allem als Austausch und Planung. Die Opposition kritisiert das und fordert schnelle Entscheidungen. Cannes ist ab heute wieder Treffpunkt für Hollywood-Stars und andere Kinogrößen. Das internationale Filmfestival startet. Auch drei deutschsprachige Filme sind dieses Jahr im Wettbewerb um die Goldene Palme dabei. Sie gilt als einer der wichtigsten Filmpreise weltweit.
4: Heute Abend und auch in der Nacht kann es immer wieder einzelne Schauer geben. Es geht noch runter auf 5 Grad. Morgen am Mittwoch, ähnliches Spiel wie heute, sehr wechselhaft. Ab und zu ein bisschen Sonne, aber auch viele Wolken und ab und zu Schauer bei kühlen 14 Grad maximal.
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1: Ich bin Hanna Messerschmidt. Guten Abend.
2: Der Tankrabatt kommt mittlerweile größtenteils bei den Verbraucherinnen und Verbrauchern an. Das zeigt eine Untersuchung der Monopolkommission, die die Bundesregierung berät. Finn Rebesell-Freundlieb.
3: Als Grund nennt das unabhängige Gremium vor allem den starken politischen und öffentlichen Druck. Auch der Blick auf die Preisanzeigen an den Tankstellen zeigt laut ADAC, dass der Dieselpreis im Schnitt unter 2 Euro gefallen ist. Die Monopolkommission sieht den Tankrabatt insgesamt sehr kritisch. Demnach kostet er den Staat sehr viel und entlastet sozial nur sehr ungleich. Auch deshalb sollte er aus Sicht der Kommission nicht verlängert werden.
2: Beim schwarz-roten Spitzentreffen im Kanzleramt jetzt am Abend werden wohl keine großen Entscheidungen fallen. Vizekanzler Klingbeil hat die Erwartungen vorab gebremst und sprach von einer Arbeitssitzung. Ziel sei ein gemeinsamer Fahrplan für kommende Reformen, mehr nicht. Bundeskanzler Friedrich Merz rückt bei seinen Reformen nicht vom Kurs ab. Teils unter Buhrufen und Pfiffen verteidigte er beim Kongress des Deutschen Gewerkschaftsbundes die Pläne der Regierung, etwa bei den gesetzlichen Krankenkassen. Es geht nicht um sozialen Abbau, sondern um Reformen, so Merz. Und weiter.
4: Angesichts der Größe dieser Aufgabe kommt es nicht allein auf die Regierung an. Es müssen alle mittun und bereit sein, Verlust und Gewinn mit einem Blick auf das Wohl des Ganzen unseres Landes abzuwägen. Auch wenn es der ein oder andere kritisch sieht, beteiligen Sie sich daran, wo Sie es tun können.
2: Deutschland gehört weltweit weiter zu den Top-Zielen für Cyberkriminelle. Letztes Jahr zählte das BKA rund 335.000 Fälle. Die Dunkelziffer dürfte deutlich größer sein. Einen großen Anstieg gab es bei sogenannten Ransomware-Angriffen, bei denen Lösegeld gefordert wird. Im südfranzösischen Cannes ist am Abend das internationale Filmfestival eröffnet worden. Der für die Herr-der-Ringe-Reihe bekannte Regisseur Peter Jackson bekam einen Ehrenpreis für sein Lebenswerk. Im Rennen um die begehrte Goldene Palme sind in diesem Jahr auch 3 deutsche Beiträge.
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1: Ich bin Hanna Messerschmidt. Guten Abend.
2: Inzwischen wird der Tankrabatt von fast 17 Cent weitgehend an die Verbraucher weitergegeben. Das zeigt eine Untersuchung der Monopolkommission, die die Bundesregierung berät. Auch der ADAC meldet sinkende Preise. Diesel kostete zum Wochenstart im Schnitt wieder weniger als 2 Euro pro Liter. Wie geht's weiter nach dem Stopp der Entlastungsprämie? Darüber sprechen die Spitzen von Union und SPD aktuell im Kanzleramt. Vor dem Spitzentreffen hat Vizekanzler Klingbeil die Erwartungen allerdings deutlich nach unten geschraubt. Finn Riebesel-Freundlieb.
3: Es sieht nicht danach aus, als ob heute irgendwelche wegweisenden Entscheidungen getroffen werden. Klingbeil sprach vorab sogar von einer Arbeitssitzung. Ziel sei mehr ein gemeinsamer Fahrplan für kommende Reformen. Große Entscheidungen seien dabei nicht zu erwarten, so der Vizekanzler. Auch die Union sieht das Treffen vor allem als Austausch und Planung. Die Opposition kritisiert das und fordert Entscheidungen.
2: Pflege, Krankenversicherung, Rente. Die Reformliste der Bundesregierung ist lang. Beim Kongress des Deutschen Gewerkschaftsbundes hat Kanzler Friedrich Merz die Pläne gegen Kritik verteidigt. Wir müssen uns ändern, um zu erhalten, was uns gemeinsam wichtig ist, sagte Merz. Und mit Blick auf die Rente?
4: Reformvorhaben sind keine Bedrohung, sondern sie sind eine große Chance, meine Damen und Herren. Drei starke Säulen, gesetzlich, betrieblich und privat, werden zusammen ein verlässliches Gesamtversorgungsniveau ergeben, das insgesamt höher sein wird, als es allein die gesetzliche Rente erreichen kann.
2: Bei wichtigen Medikamenten wie Antibiotika und Insulin will die EU unabhängiger werden. Neue Regeln sollen es leichter machen, die Produktion in Europa mit öffentlichen Geldern zu unterstützen. Bislang ist die EU stark abhängig von Asien, wo viele Medikamente herkommen. Netflix hat Ärger am Hals. Der US-Bundesstaat Texas verklagt den Streaming-Giganten. Laut Generalstaatsanwalt sammelt Netflix illegal Nutzerdaten und benutzt Techniken, um vor allem junge Zuschauer süchtig zu machen. Netflix spricht von falschen und verzerrten Informationen.
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1: Ich bin Hanna Messerschmidt. Guten Abend.
2: Der Tankrabatt kommt mittlerweile größtenteils bei den Verbraucherinnen und Verbrauchern an. Das zeigt eine Untersuchung der Monopolkommission, die die Bundesregierung berät. Finn Rebesell-Freundlieb.
3: Als Grund nennt das unabhängige Gremium vor allem den starken politischen und öffentlichen Druck. Auch der Blick auf die Preisanzeigen an den Tankstellen zeigt laut ADAC, dass der Dieselpreis im Schnitt unter 2 Euro gefallen ist. Die Monopolkommission sieht den Tankrabatt insgesamt sehr kritisch. Demnach kostet er den Staat sehr viel und entlastet sozial nur sehr ungleich. Auch deshalb sollte er aus Sicht der Kommission nicht verlängert werden.
2: Beim schwarz-roten Spitzentreffen im Kanzleramt jetzt am Abend werden wohl keine großen Entscheidungen fallen. Vizekanzler Klingbeil hat die Erwartungen vorab gebremst und sprach von einer Arbeitssitzung. Ziel sei ein gemeinsamer Fahrplan für kommende Reformen, mehr nicht. Deutschland gehört weltweit weiter zu den Top-Zielen für Cyberkriminelle. Letztes Jahr zählte das BKA rund 335.000 Fälle. Die Dunkelziffer dürfte deutlich größer sein. Einen großen Anstieg gab es bei sogenannten Ransomware-Angriffen, bei denen Lösegeld gefordert wird. Bundesinnenminister Alexander Dobrindt sagt:
4: Wir sind allerdings nicht wehrlos. Das BKA hat große Ermittlungserfolge in den vergangenen Jahren, auch im letzten Jahr, aufzuweisen. Es gibt eine Reihe von Maßnahmen, die auch öffentlich geworden sind, indem man erfolgreich Seiten runtergenommen hat, indem man erfolgreich vorgegangen ist gegen Kriminelle im Netz.
2: Der britische Premierminister Starmer will trotz wachsendem Druck im Amt bleiben. Das hat er bei einer Kabinettssitzung erklärt. Nach der Wahlschlappe seiner Labour-Partei bei den Kommunalwahlen gab es zuletzt auch Rücktrittsforderungen aus den eigenen Reihen. Weniger Diebstähle, gleich hoher Schaden. So lautet die Bilanz des Gesamtverbands der deutschen Versicherungswirtschaft zu geklauten Fahrrädern in Deutschland. Letztes Jahr wurden rund 115.000 versicherte Räder gestohlen, weniger als zuvor. Der entstandene Schaden bleibt wegen vieler geklauter E-Bikes aber nahezu gleich.
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